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1: 6 Uhr, die Nachrichten, zunächst die Übersicht. Bundeskanzler Merz erwartet einem Medienbericht zufolge eine weitere Verzögerung bei der Rentenreform. Eine Hinrichtung in den USA soll laut Pentagon per Livestream übertragen werden. In Oslo wird heute der Träger des diesjährigen Friedensnobelpreises bekannt gegeben. Die Meldungen im Einzelnen. Bundeskanzler Merz geht nicht mehr davon aus, dass die geplante Rentenreform wie vorgesehen bis zum Jahresende vom Bundestag beschlossen wird. Wie die Bild-Zeitung unter Berufung auf Kanzleramtskreise meldet, strebt der CDU-Vorsitzende bis dahin lediglich die Verabschiedung im Kabinett an. Die Reform sollte eigentlich zum 1. Januar in Kraft treten. Den Angaben zufolge rechnet Merz mit einer deutlichen Verzögerung. Ziel sei es nun, dass das Rentenpaket im Frühjahr stehe. Ähnlich hatte sich Merz bereits bei einer Veranstaltung des Handelsblatts geäußert. Auf dem Tisch liegen bislang Empfehlungen einer Expertenkommission, darunter eine Koppelung des Renteneintritts an die Lebenserwartung und eine Kapitalrente. Vor allem um ein Ende der abschlagsfreien Rente für besonders langjährig Versicherte gibt es Streit. Ein Gesetzentwurf liegt noch nicht vor. Diesen erarbeitet derzeit Sozialministerin Baas von der SPD. Die Chefin der sogenannten Wirtschaftsweisen, Schnitzer, hat die Bundesregierung zu mehr Nachhaltigkeit bei ihren Investitionen aufgerufen, um die positiveren Konjunkturaussichten zu stabilisieren. Im ARD-Fernsehen sagte Schnitzer, hier könne man nachbessern. Derzeit werde noch viel Geld an den falschen Stellen ausgegeben. Als Beispiel nannte die Ökonomin unter anderem den Tankrabatt. Die Vorsitzende des Sachverständigenrates zur Begutachtung der gesamtwirtschaftlichen Entwicklung betonte zudem, auch die Unternehmen müssten für ein dauerhaftes Wachstum mehr investieren. Dafür brauchten sie ein stabiles Umfeld und funktionierende Rahmenbedingungen. Die Bundesregierung hatte gestern ihre Prognose für die wirtschaftliche Entwicklung in diesem Jahr angehoben. Sie rechnet nun mit einem Anstieg des Bruttoinlandsprodukts um voraussichtlich 1,3%, wie das Wirtschaftsministerium in Berlin mitteilte. Im April hatte die Schätzung noch bei einem Plus von 0,5% gelegen. Für das kommende Jahr rechnet die Regierung mit einem Plus von 1,1%. Und 2028 mit 0,6%. Für vorgeburtliche Bluttests, mit denen bestimmte genetische Auffälligkeiten festgestellt werden können,

sollen genauere Regeln geschaffen werden. Der Bundestag hat mit großer Mehrheit für einen entsprechenden fraktionsübergreifenden Antrag gestimmt. Eine Expertenkommission soll jetzt weitere Daten zusammentragen. Der Bundestag will sich dann erneut mit dem Thema beschäftigen. Der Bluttest ist seit gut 10 Jahren verfügbar. Er kann Hinweise darauf geben, ob beim ungeborenen Kind zum Beispiel eine Trisomie 21 vorliegt, die zum sogenannten Down-Syndrom führt. Seit 2022 werden die Kosten dieser Untersuchung von den Krankenkassen übernommen. Die Bundestagsabgeordneten, die den Antrag eingebracht haben, befürchten allerdings, dass seitdem häufiger getestet wird als medizinisch erforderlich. Zudem könne die Untersuchung auch falsch positive Ergebnisse liefern. Mehrere Abgeordnete warnten in der Debatte davor, dass so der Druck auf Eltern steigen könnte, sich gegen ein Kind mit Trisomie zu entscheiden. In den USA soll die Hinrichtung eines Amokläufers nach Angaben des Verteidigungsministeriums per Livestream übertragen werden. Der Mann hatte 2009 auf dem Militärstützpunkt Fort Hood im Bundesstaat Texas 13 Menschen erschossen und viele weitere verletzt. Das Pentagon erklärte, Einzelheiten zu der geplanten Übertragung sollten noch bekannt gegeben werden. Zuvor hatte Verteidigungsminister Hegseth angekündigt, die Exekution durch ein Erschießungskommando werde öffentlich stattfinden. Sollte die Hinrichtung wie geplant am 3. Dezember in Fort Hood erfolgen, wäre sie die erste Vollstreckung eines Todesurteils durch das US-Militär seit 1961 und die erste eines US-Soldaten durch ein Erschießungskommando seit dem Zweiten Weltkrieg. Im New Yorker Stadtteil Bronx haben Mitarbeiter der US-Einwanderungsbehörde ICE auf einen Mann in seinem Auto geschossen. Berichten zufolge wurde er verletzt. In dem Fahrzeug habe sich auch ein Kind befunden. Das US-Heimatschutzministerium teilte mit, es habe sich um einen gezielten Einsatz gehandelt, bei dem ein vorbestrafter Mann aus der Dominikanischen Republik festgenommen werden sollte. Die ICE-Beschäftigten hätten sofort erste Hilfe geleistet. Der Mann sei am Leben und befinde sich in einem örtlichen Krankenhaus. Der Bürgermeister von New York, Mamdani, bezeichnete den Vorfall als ungeheuerlich. Er habe Präsident Trump angerufen, um mit ihm darüber zu sprechen. Die Einwanderungsbehörde ist in der Vergangenheit wiederholt in die Kritik geraten. Seit der Rückkehr Trumps ins Weiße Haus haben ICE-Mitarbeiter auf mindestens 21 Menschen geschossen und dabei 7 Personen getötet. Eine Delegation aus der Ukraine führt in den USA neue Gespräche über ein mögliches Ende des russischen Angriffskrieges. Der ukrainische Präsident Selenskyj sagte, das Verhandlungsteam werde heute und morgen die Gesandten von Präsident Trump, Kushner und Witkoff, treffen. Auch eine europäische Delegation werde anwesend sein. Kushner und Witkoff hatten sich Anfang September in Moskau mit dem russischen Staatschef Putin über den Ukraine-Krieg ausgetauscht. Ein Ende der Kampfhandlungen ist bisher nicht absehbar. Nach Angaben Selenskyjs wurden in den vergangenen beiden Tagen bei Angriffen in der gesamten Ukraine fast 80 Menschen getötet und mehr als 200 verletzt. In einer Rede in der Stadt Priluki fordert der ukrainische Präsident erneut einen erweiterten Zugang zum US-Satellitendienst Starlink. Dies könne seinem Land helfen, russische Abschussrampen für ballistische Raketen anzugreifen. In Spanien haben zehntausende Menschen mit neuen Protesten auf den Tod der 87-jährigen Mari Carmen Abascal reagiert. In Madrid marschierten Demonstranten am Abend von einem Protestcamp zur einstigen Wohnung der Rentnerin, um Zwangsräumungen und Wohnungsnot anzuprangern. Auch in anderen Städten des Landes fanden Gedenkmärsche statt. Mari Carmen Abascal war vor 2 Wochen auf einer Liege aus der Wohnung getragen worden, in der sie 70 Jahre gelebt hatte. Ein neuer Eigentümer hatte die Miete drastisch erhöht und die Wohnung schließlich räumen lassen. Der Versuch der spanischen Regierung, mit einem Gesetzespaket die Lage von Mietern zu verbessern, scheiterte im Parlament. Daraufhin setzte Ministerpräsident Sanchez Neuwahlen an. Nach den Schulprotesten der vergangenen Tage will die französische Regierung mehr als 3000 Vertretungslehrer einsetzen. Das kündigte Premierminister Le Cornu am Abend an. Sie sollen kurzfristig an etwa 100

0: Gymnasien versetzt werden, wo der Lehrermangel am größten ist. Lecornu stellte für die Schulen auch zusätzliches Geld in Aussicht. Der Haushalt für das kommende Jahr soll entsprechend angepasst werden. Seit knapp 2 Wochen demonstrieren Schülerinnen und Schüler für eine bessere Ausstattung der Gymnasien, für mehr Vertretungslehrer und Investitionen in das Bildungswesen. Am Abend hatten sich nach Angaben des Innenministeriums landesweit erneut mehr als 71.000 Menschen zu Protesten versammelt. Die Polizei meldete mehr als 500 Festnahmen, 48 Polizisten seien verletzt worden. Zum Abschluss der Nobelwoche wird heute bekannt gegeben, wer in diesem Jahr den Friedensnobelpreis erhält. Die Entscheidung fällt am späten Vormittag in der norwegischen Hauptstadt Oslo. 287 Vorschläge wurden eingereicht. Die Verleihung findet am 10. Dezember statt, dem Todestag des Preisstifters Alfred Nobel. Der tropische Wirbelsturm Isaias hat sich vor der US-Golfküste zu einem Hurrikan der Kategorie 2 verstärkt. Die Behörden ordneten für Teile der Bundesstaaten Florida, Alabama und Mississippi Evakuierungen an. Örtlich wurde der Notstand ausgerufen. Der Sturm soll nach Vorhersagen des Nationalen Hurrikanzentrums in der Nacht zu morgen auf Land treffen. Isaias hat inzwischen Windgeschwindigkeiten von bis zu 155 Kilometer pro Stunde erreicht. Es drohen Starkregen, Überschwemmungen und Tornados. Auch länger anhaltende Stromausfälle gelten als möglich. Und hier noch einmal die Übersicht. Bundeskanzler Merz erwartet bei einem Medienbericht zufolge eine weitere Verzögerung bei der Rentenreform. Eine Hinrichtung in den USA soll laut Pentagon per Livestream übertragen werden. In Oslo wird heute der Träger des diesjährigen Friedensnobelpreises bekannt gegeben. Das Wetter im Süden und Südosten nach Nebelauflösung oft heiter bis sonnig und trocken, sonst vielfach dichte Bewölkung mit Regen und vereinzelt Gewitter, Höchstwerte 10 bis 18 Grad. Das waren die Nachrichten.
1: Das waren die Nachrichten vom Deutschlandfunk. 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
2: Und ich wünsche Ihnen einen schönen Start ins Wochenende hier am frühen Freitagmorgen am 9. Oktober.

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2: Dass Kinder einen Lieblingsteddybären oder ein anderes liebstes Stofftier haben, ist klar. Aber Hand aufs Herz, viele von uns Erwachsenen haben doch auch immer noch einen Teddy, oder? Und am heutigen

heutigen 9. Oktober ist der Tag, genau diesen einmal zu zeigen. Denn in jedem Jahr im Oktober heißt es am zweiten Mittwoch, nimm deinen Teddybär mit zur Arbeit-Tag. Das gilt natürlich auch für die Schule. Dieser Tag kommt mal wieder aus Amerika und findet gerade im Netz erstaunlich viel Aufmerksamkeit. Und zu diesem Tag gibt es tatsächlich eine kleine Geschichte. Er entstand durch ein Buch der Autorin Susan Schwarz. Der Titel des Buches lautet übersetzt in etwa wie folgt: Teddybär-Philosophie. Dinge, die mir mein Teddybär über das Leben, die Liebe und das Streben nach Glück beigebracht hat. Da das Buch im Oktober 1998 erschienen ist, lag es nahe, den Feiertag in diesen Monat zu legen. Das macht auch durchaus Sinn, denn dann liegt der Tag niemals an einem Wochenende, sodass eigentlich alle ihren Teddybären auch wirklich mit zur Arbeit oder mit in die Schule nehmen können. Wer also noch die Chance hat, sollte sich heute, also am 9. Oktober, Felix, Elchi, Bruno oder wie auch immer der Lieblingsteddy heißt, greifen und mit zur Arbeit oder mit in die Schule nehmen und den Kollegen oder Mitschülern vorstellen. Denn schließlich ist heute der Nimm deinen Teddybären mit zur Arbeit-Tag.

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1: Oh, Scheiße! Du heiliger Zombie!
2: Upgrade!
3: Action!
4: Hollywood-Rentner Tom Cruise ist zurück in Digger. Als erstes beweist er da viel Mut zur Hässlichkeit, denn unter seiner Maskerade als skrupelloser Geschäftsmann ist er kaum wiederzuerkennen.
5: Mr. Rockwell, mein Name ist Sandy Clarkson.
6: Ja, Sandy, alles klar. Der Mann mit der 1,5-Meter-Spalte. Der Gletscher da in Grönland verschiebt sich 1,5 Meter.
4: Er schlüpft in die Rolle eines Ölbarons mit fetter Wampe, faltigem Gesicht und grauem Haar.
6: Also der Tisch hier vor mir ist breiter als 1,5 Meter.
5: Mr. Rockwell.
6: Mein Schwanz hat ein Zehntel von der Größe. Soll ich eine milliardenteure Plattform dicht machen? Wegen was? Das 10-mal größer ist als mein Schwanz?
4: Bei den maßlosen Bohrungen seiner Firma im Polarmeer wurde eine gigantische Eisscholle rausgesprengt, die nun unaufhaltsam auf Europa zutreibt.
7: Mr. President, wir sind einer Katastrophe dieses Ausmaßes völlig schutzlos ausgeliefert.
8: Was ist unser Worst-Case-Szenario?
7: 18 Billionen Dollar.
8: Sind das alle verdammten schlechten Nachrichten?
7: Da wäre noch der Atommüll.
4: Aber wo kommen wir dahin? Die Europäer etwa warnen? Lieber nicht, sonst müsste man wohl noch für die Schäden aufkommen.
7: Wir haben es lange vor uns allen gewusst. Und deshalb ist das Ihr Problem!
9: Ich kann den Lauf der Natur nicht kontrollieren. Das Narrativ allerdings schon.
4: Völlig überzeichnet zeigt Oscar-Gewinner Alejandro González Iñárritu, wie die Öllobby hantiert. Ein bisschen Hotshots, ein bisschen nackte Kanone. Digger ist eine krachende Krawallsatire geworden. Mit dabei auch die deutsche Schauspielerin und mittlerweile häufiger in Hollywood zu sehen, Sandra Hüller. Warum auch immer.
10: Geht's Ihnen gut?
11: Mr. President. Mr. President?
8: Scheiß auf den Eisberg, rocken wir das Ding!
4: Auf Dauer ist dieser Film wirklich anstrengend. Außer die halbtote Katze. Die ist ganz lustig.
12: Was meinen Sie, wie lange hat sie noch?
10: Zwischen 2 Wochen und 5 Minuten?

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1: Mit Dennis Pumm die Schlagzeilen. Delmenhorst, Bremen, zwei schwere E-Bike-Unfälle. Bremen, Polizei sucht nach Vergewaltiger. Niedersachsen, Metallindustrie, Streiks drohen. Und Bremen, Dackel bald im Museum erlaubt. Delmenhorst, Bremen. Bei einem Unfall am Mittwochnachmittag ist ein 87-Jähriger ums Leben gekommen. Wie die Polizei mitteilte, erfasste ein Traktor beim Abbiegen den E-Bike-Fahrer. Der Radfahrer sei noch an der Unfallstelle gestorben. Zu einem ähnlichen Unfall kam es am selben Tag im Bremer Stadtteil Schwachhausen. Dort wurde nach Angaben der Bremer Polizei eine 70-jährige Radfahrerin schwer verletzt. Ein Lastwagenfahrer habe sie beim Abbiegen an einer Kreuzung übersehen. Die Frau ist mit schweren Kopf- und Beinverletzungen ins Krankenhaus gebracht worden. Bremen. Ein noch unbekannter Mann hat in Bremen-Mahndorf eine 30-jährige Frau sexuell missbraucht. Um sie anzulocken, stellte er sich bewusstlos. Die Polizei sucht mit Hilfe einer Beschreibung nach ihm. Die 30-Jährige war am späten Dienstagnachmittag mit dem Fahrrad auf dem Elersdamm entlang der Bahngleise unterwegs, als sie laut Polizei einen Mann bemerkte. Demnach lag er in einem Schalthaus für den Bahnübergang auf dem Boden. Da die Frau einen Notfall vermutete, habe sie ihn angesprochen. Der Mann ist daraufhin aufgesprungen und hat sie in ein Gebüsch geschubst und dort sexuelle Handlungen an ihr vorgenommen. Als sich eine weitere Radfahrerin genähert habe, ist der Mann an den Bahngleisen in Richtung des Bahnhofs Mahndorf geflüchtet. Der Mann soll etwa 35 Jahre alt gewesen sein, hatte schwarze Haare, er war groß und hatte ein gepflegtes Auftreten. Er trug knöchelhohe Sneaker mit Neonsohle. Hinweise nimmt die Polizei Bremen entgegen. Die erste Tarifverhandlung für die Metall- und Elektroindustrie in Niedersachsen ist ergebnislos zu Ende gegangen. Eine Annäherung zwischen der IG Metall und dem Arbeitgeberverband Niedersachsen Metall gab es nicht. Die Gewerkschaft fordert 5% mehr Entgelt für Beschäftigte und Auszubildende bei einer Laufzeit von 12 Monaten. Sie begründet das unter anderem mit der weiterhin hohen Belastung durch die Lebenshaltungskosten und schwindender Kaufkraft. Die Arbeitgeber wiesen die Forderung zurück und legten kein eigenes Angebot vor. Die nächste Verhandlung Die Runde in Niedersachsen ist für den 27. Oktober angesetzt. Die Friedenspflicht endet am 31. Oktober. Ab dem 1. November wären damit wieder Warnstreiks möglich. Bremen. Den eigenen Hund mit ins Museum nehmen, das bietet die Bremer Kunsthalle nach eigenen Angaben bald erstmals an. Im Rahmen der neuen Dackel-Ausstellung, die Ende Oktober startet, dürfen Besucherinnen und Besucher ihren Hund mit in die Kunsthalle nehmen. Allerdings nicht jeden, nur Dackel und kleine Hunde unter 30 cm Höhe sind erlaubt. Und nicht immer, nur am Dackel-Donnerstag von 12 bis 18 Uhr und am Sausage Dog Saturday von 12 bis 16 Uhr dürfen die Hunde durch die Kunsthalle laufen. Die Ausstellung Der Dackel, eine Ikone geht Gassi, läuft dann bis Ende März in Bremen.
0: Das Wetter vor Ort.
1: Heute bleibt es meist grau und nass. Örtlich kann es auch kurze Gewitter geben. An der See ist es auch stürmisch. Die Temperaturen liegen zwischen 11 und 14 Grad. Morgen am Samstag etwas besser, wieder mit etwas Sonne und Wolken im Wechsel. Zwischendurch aber auch mal Schauer bei 12 bis 15 Grad. Am Sonntag mehr Wolken als Sonne, ebenfalls sind wieder Schauer unterwegs bei 12 bis 14 Grad. Ab Montag wird's dann aber wieder schöner. Und das waren die Nachrichten aus der Region.
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0: Ach, was haben wir sie geliebt, nicht? Die beiden, die durch die Zeit gereist sind wie keine anderen. Doc und Marty, Zurück in die Zukunft, ein echter Kultfilm aus den 80er Jahren und die Fortsetzung natürlich auch. Und mittlerweile gibt es diesen Kult auch auf der Bühne. Nachdem das Stück sehr erfolgreich in London lief, kam es im Februar dieses Jahres auch nach Hamburg und läuft aktuell noch im Stage Operettenhaus, direkt auf der Reeperbahn. Allerdings nur noch bis zum 14. Februar 2027. Mein Kollege Thorsten Folge, der ist ebenso Fan von Marty McFly und Doc Brown, Zurück in die Zukunft, das Musical, das hat er sich angeschaut.
1: Wenn diese ikonische Musik erklingt, bekommen viele Filmfans leuchtende Augen, denn sofort dürften die Gedanken zum DeLorean wandern, mit dem man durch die Zeit reisen kann, und die Gesichter von Marty McFly, Biff und natürlich Doc Brown werden vom geistigen Auge erscheinen. Eben diesen auf der Bühne verkörpern zu dürfen, ist auch für Schauspieler Jan Kerstjes etwas ganz Besonderes. Zählt er selbst doch auch zu den Fans der ersten Stunde.
2: Es ist ein riesiger Traum, immer noch, jeden Abend. Und ich war unglaublich ehrgeizig und hatte einen unglaublichen Druck, diese Rolle zu kriegen. Das wäre so ein Traum, ich habe mir das so vorgestellt. Ja, als Kind habe ich schon immer nachgespielt, eben das Expressionistische, die Augen aufreißen, die Art, wie er spricht. Und ich fand diese Freundschaft als Kind schon so toll zwischen Marty und Doc, so eine Vaterfigur oder was auch immer, so ein cooler, bester Freund, der so einen so mitnimmt auf so Abenteuer.
1: Und in diesem Abenteuer muss der Schauspieler auf der Bühne zwar eine eigene Note für die Rolle des Doc finden, aber natürlich gibt es Momente, in denen es eine eindeutige Hommage an den echten Doc Brown aus dem Film gibt.
2: Es gibt dann so ikonische Stellen, zum Beispiel, wenn er dann immer sagt, Grundgütiger, oder im Original dann Great Scott, dann oder im zweiten und dritten Teil sagt er, großer Gott, ne, immer da dann die Stirn an die Hand zu nehmen und die Augen aufzureißen. Das dafür das Publikum und für mich selber auch, weil dann kriege ich Kribbeln in der Magengegend. Das ist jetzt so die Referenz zu dem Original.
1: Eben dieses Original kannte Raphael Groß, der den Marty McFly auf der Bühne verkörpert, zunächst nicht. Aber er hat schnell festgestellt, wie besonders der Stoff und die Inszenierung für ihn selbst, aber natürlich auch fürs Publikum sind.
3: Egal wie alt man ist, ich glaube, so die Thematik Familie, Freundschaft, ist ja was jeden ja, egal wie alt er ist, total betrifft. Und ich denke, jeder wird da vielleicht auch an einer anderen Stelle irgendwie abgeholt, aber jeder kann damit ja auch was verbinden. Mhm. So. Es ist einfach so ein gut gemachtes Spektakel. Es ist so lustig. Es hat diese Riesenszenen, ja, wo so viel passiert und dann aber auch so kleine Momente, die so pur und so echt sind, die wirklich nur auf uns auf der Bühne irgendwie ankommt, diese Situation so ehrlich wie möglich zu spielen.
1: Gerade die Chemie zwischen Doc und Marty muss auf der Bühne funktionieren und das klappt bei Jan und Raphael auch neben der Bühne. Und beide bestätigen, wie viel Spaß sie auf der Bühne haben. Gibt es doch einerseits klassische Musical-Elemente, aber auch viele Sprechszenen, die mehr ans Theater erinnern. Besonders für Raphael, der als Marty ständig im Mittelpunkt steht, ist die Rolle aber auch herausfordernd.
3: Es ist einfach anspruchsvoll, weil es halt so viel ist und ich gar keine Zeit habe, mich irgendwie zu resetten, außer eben zwischen ersten und zweiten Akt. Es ist wirklich ein Marathon und kein Sprint.
1: Das bestätigt auch Jan Kerstjes, denn die vielen wechselnden Bühnenbilder und Interaktionen inklusive des Auftauchens des ikonischen DeLorean sorgen dafür, dass die Akteure auf der Bühne ständig unter Strom stehen.
2: Ich meine, das ist manchmal so überwältigend, du musst so on time wissen, okay, in der Sekunde muss ich die Tür aufmachen, da muss ich da wegspringen,

0: Ding mal, dann kommt von da was runter und dann muss das Auto schnell, weil das fährt schon weg, darum muss ich da jetzt schon rein. Dann muss ich aufpassen, dass mein Mantel dann hinten auf dem Beifahrersitz liegt, weil vorne geht ja die Tür zu, sonst wird der Mantel mich mitnehmen und so, eben so ein Quatsch.
1: Und fürs Publikum entsteht durch diesen vielen wunderbaren Quatsch auf der Bühne der kultige Zemeckis-Film nahezu 1:1 auf der Bühne und sorgt regelmäßig für Staunen, Lachen und viel Applaus. Umso erstaunlicher, dass Zurück in die Zukunft nach nur einem Jahr voller Aufführungen im Februar schon wieder Geschichte sein soll. Für Schauspieler Jan Kerstjes wie fürs ganze Ensemble eine sehr traurige Nachricht.
0: Ich bin in Schockstarre, aus der komme ich nicht mehr raus. Ich bin sehr, sehr traurig. Also natürlich rechnet man immer damit, dass wir bekommen einen Jahresvertrag. Das Stück ist für ein Jahr erstmal angesetzt. Und bei Zurück in die Zukunft, da dachte ich, weil der Film jetzt ein Name ist, generationenübergreifend Kult ist und so, da hatte ich schon damit gerechnet, dass es irgendwie ein zweites Jahr noch läuft.
1: Aber genau dazu wird es eben nicht kommen. Jan Kerstjes präsentiert abschließend noch einen guten Grund, warum man sich die Chance bis Februar doch noch eine Vorstellung zu sehen nicht entgehen lassen sollte und führt als Zeugen Bob Gill an. Der ist einer der Urväter der Film- und Musical-Adaption von Zurück in die Zukunft. Und der war voll des Lobes für die Hamburger Inszenierung.
0: Er kam zu uns und sagte, es war die beste Vorstellung von Zurück in die Zukunft, das Musical, die ich je gesehen habe. Und man merkte, das war nicht einfach nur, das sagt er überall so. Und das hat man auch gemerkt auf der Bühne. Und darum, Leute hier in Deutschland, kommt ruhig gucken. Es lohnt sich.
2: Das Musical Zurück in die Zukunft läuft noch bis zum 14. Februar 2027 im Stage Operettenhaus in Hamburg.

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1: Am Samstag, den 10. Oktober, spielen die Bremer Philharmoniker und der Bremer Domchor gemeinsam in großer Besetzung im St. Petri Dom und spielen dabei das monumentale Meisterwerk der Romantik Hector Berlioz Requiem. Neben 12 Pauken sorgen 4 getrennte Bläsergruppen in den Ecken des Doms für ein ganz besonderes Raumklangerlebnis. Dieses Konzertereignis in historischer Kulisse startet um 19 Uhr. Auch am Sonntag, den 11. Oktober, gibt es Live-Musik für Klassikfreunde, und zwar im Pferdestall in Bremerhaven. Junge Musikerinnen und Musiker aus der Region präsentieren ausgewählte Stücke klassischer Meister in einer akustischen Version. Das Kammerkonzert beginnt um 17 Uhr. Von Montag, den 12.10. bis Freitag, den 16.10. findet im Kulturzentrum Schlachthof der 5-tägige Ohrenfutter-Hörspiel-Workshop für Jugendliche statt. Dort können Jugendliche zwischen 9 bis 13 Jahren in eine Welt eintauchen, die allein durch Text, Stimme, Geräusche und Musik entsteht. Am Anfang des Workshops wird eine gemeinsame Geschichte geschrieben, die anschließend vertont wird. Am Ende des Workshops wird das fertige Hörspiel dann bei Radio Weser TV gesendet. Am Dienstag, den 13. Oktober, heißt es im Pferdestall in Bremerhaven wieder Bestseller und Klassiker im offenen Kulturkreis. In der Kulisse des alten Pferdestalls treffen sich kulturbegeisterte Leseratten zum ungezwungenen, offenen Austausch. Gemeinsam werden bedeutende Neuerscheinungen des Buchmarktes, aber auch zeitlose Klassiker der Weltliteratur besprochen und analysiert. Der Abend bietet die ideale Gelegenheit, in gemütlicher Runde bei einem Glas Wein tiefgründige Gespräche über Literatur zu führen. Los geht's um 19 Uhr. Sari Shore ist eine Sängerin, deren Auftritte als besonders gelten. Nicht umsonst wurde sie in die New York Blues Hall of Fame aufgenommen. Sari spielt harten, treibenden Bluesrock, der eindeutig vom britischen Blues Ende der 60er Jahre beeinflusst wurde. Die ausgebildete Opernsängerin präsentiert ihren Mix aus Blues, Rock und Soul am Mittwoch, den 14. Oktober ab 20 Uhr im Bremer Meisenfrei. Der international gefeierte Ausnahmepianist Igor Levit eröffnet am Donnerstag, den 15. Oktober, die neue Saison der Bremer Meisterkonzerte mit einem facettenreichen Solo-Klavierabend in der Bremer Glocke. Der Abend, der unter dem Motto „Das pure Leben“ steht, startet um 20 Uhr. 667, The Neighbor of the Beast, gastieren am Freitag, den 16. Oktober, im Bluesclub Meisenfrei. Und Fans dürften gleich ahnen, welche Musik da im Mittelpunkt steht. Natürlich die Musik von Iron Maiden. Dabei geht es der Band nicht nur darum, die Klassiker Ton für Ton nachzuspielen, sondern auch darum, den gesamten Sound, die Bühnenpräsenz und die Stimmung so authentisch wie möglich zu präsentieren. Angefangen vom Original-Outfit der 80er Jahre bis hin zum obligatorischen Auftritt des Maskottchens Eddie. Los geht der Iron Maiden-Abend um 20 Uhr.

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1: Einen wunderschönen guten Morgen und herzlich willkommen bei uns im Bürgerradio Freistadt, der Sendefrequenz 92.5 auf Ihrem Radio Weser TV. Mein Name ist Benjamin Kruse.

Ja, hi, einen wunderschönen guten Morgen und nochmal herzlich willkommen bei uns im Bürgerradio Freistadt. Der Sendefrequenz 92.5 auf Ihrem Radio Weser TV. Mein Name ist Benjamin Kruse, Senderverantwortlich und heute wieder eine Ausgabe von Friday 9-11 mit meinem Kollegen Jörg Kran. Aber bei meinem Kollegen Jörg Kran und den öffentlichen Verkehrsmitteln steckt momentan der Wurm drin. Er wird so in 30 bis 40 Minuten hier auftauchen, um dann mit seinem politischen Programm zu starten. Bis dahin werde ich überbrücken müssen. Erstmal ein Stück Musik. 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

Möchte ich ein bisschen über chronische Krankheiten und das Drumherum sprechen. Und zwar, wer lange krank ist, fängt nämlich irgendwann an zu messen. Wie geht es eigentlich den anderen? Also ich habe mir angesehen, was die Forschung über das Vergleichen weiß und was es mit dem Selbstwert macht. Der erste von drei Beiträgen. Man würde erwarten, dass eine lange Krankheit den Selbstwert drückt. Dauerhaft. Klingt logisch. Doch du kannst weniger, du brauchst mehr. Du bist öfter beim Arzt als bei Freunden. Die Forschung sagt, nein. Weder das Alter noch eine chronische Krankheit senken den Selbstwert auf Dauer. Er wackelt, er bekommt Dellen. Und dann steht er wieder. Die Frage dahinter ist, wie machen die Leute das? Zwei Psychologinnen aus den USA, Helgeson und Mickelson, haben das bei Herzpatienten untersucht. Rund 100 Menschen, die meisten Männer, nach einem Infarkt oder in der Reha. Kleine Studien, ein Land, eine Krankheit. Vor gut 25 Jahren. Also kein Beweis für alle und alles. Aber sie fanden drei Wege, die diese Menschen gehen. Vergleichen, kleinreden, Sinn finden. Drei Beiträge, drei Wege. Jetzt sind wir beim Vergleichen. Wer krank wird, bekommt einen Maßstab in die Hand gedrückt. Niemand gibt es einem offiziell. Es ist einfach da. Wie geht es dem Nachbarn mit demselben Befund? Was kann die Frau aus der Reha-Gruppe noch? Was ich nicht mehr kann. Und der Typ im Fernsehen, dem es angeblich genauso ging. Wieso läuft der schon wieder Marathon? Drei Dinge aus der Studie lohnen sich. Erstens, die meisten hielten sich für besser dran als andere Herzkranken. Die meisten. Das kann rechnerisch nicht stimmen. Und trotzdem ging es denen, die so dachten, besser. Mehr Selbstwert, weniger Belastung. Am deutlichsten bei denen, die wirklich etwas Ernstes hinter sich hatten. Der Kopf schummelt ein bisschen zu unseren Gunsten. Und das ist offenbar gesund. Zweitens, wer oft vergleicht, dem ging es schlechter. Die Forscherinnen lesen das nicht als Ursache, sondern als Zeichen. Wer stark belastet ist, greift ständig zum Maßband. Häufiges Vergleichen ist kein Fehler. Es ist wie Fieber. Es sagt, hier ist gerade zu viel. Die Studie deutet auch die Richtung an. Erst kommt die Belastung, dann sinkt der Selbstwert. Nicht umgekehrt. Wenn dein Selbstwert gerade im Keller ist, bist du nicht schwach. Du bist belastet. Das ist ein Unterschied und einer, bei dem man ansetzen kann. Drittens, es kommt nicht darauf an, ob du nach oben oder nach unten vergleichst. Es kommt darauf an, was der Vergleich mit dir macht. Die Befragten erzählten, dass ihnen ständig Geschichten aufgedrängt wurden. Mein Schwager hatte das auch, dem ging es danach nur noch bergab.

meine Nachbarin hatte das. Die wandert heute wieder. Geholfen haben die Zweiten. Die Geschichten, die nach oben zeigen. Aber nicht zu weit nach oben. Wer gerade erst anfängt, dem nützt der Marathonläufer wenig. Der ist ja schon ewig dabei, sagt der Kopf und legt das Vorbild weg. Was hilft es jemand, der ein paar Schritte weiter ist? Nicht 10 Kilometer. Und jetzt der Teil, der uns hier im Radio betrifft. Wer sich vergleicht, braucht Vergleichsfiguren. Wenn keine da ist, baut der Kopf sich eine. Die Älteren in der Studie verglichen sich mit einem Bild. Dem gebrechlichen, kranken Alten. Niemand bestimmt es. Eine Figur. Und woher kommt die Figur? Aus Zeitungen, aus dem Fernsehen, aus dem Radio. Das heißt, jedes Bild, das wir senden, vom Kranken, vom Wohnungslosen, vom Alten, kann für jemanden zum Maßband werden. Das ist eine ziemliche Verantwortung für eine kleine Station. Und eine Chance, weil wir mitbestimmen, welche Figuren da draußen in den Köpfen herumstehen. Deshalb mein Vorschlag, wenn du merkst, dass du heute schon zum 5. Mal gemessen hast, nicht ärgern, zur Kenntnis nehmen, Fieber, kein Fehler. Und dann die Frage, die weiterbringt. Was macht dieser Vergleich mit mir? Zieht er mich runter? Weg damit. Du schuldest ihm nichts. Zieht er mich hoch? Behalte ihn. Egal, in welche Richtung er zeigt. Und dann der Stelle kann ich auch nochmal sagen, ich hatte der Selbstvertretung wohnungsloser Menschen die spontane Idee vorgeschlagen, ob man so eine Art Ratgeber machen könnte, wie man effizient, zielführend zusammen mit wohnungslosen Menschen arbeitet. Das Problem wurde eigentlich direkt in meiner Beschreibung deutlich. Der Titel wäre Stigmatisierung an sich. Zudem hat der Geschäftsführer gesagt, also im Grunde macht das gar keinen Unterschied. Also er ist der ehemalige Bereichsleiter hier vom Bethel, war hier 30 Jahre und er sagt, im Kern macht die Arbeit keinen Unterschied. Ob mit dem Verein, mit den Leuten von der Selbstvertretung oder in einem großen Betrieb mit, ich sag mal in Anführungszeichen, normalen Mitarbeitern. Und jetzt erstmal ein Stück Musik. 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
1: So, jetzt geht es um einen Satz. Also wir waren bei chronischen Krankheiten grob und ein bisschen drumherum. Jetzt geht es um einen Satz, den manche Menschen gerne korrigieren und den man sich trotzdem nicht nehmen lassen sollte. Und zwar, ich kann das meiste noch. Ich kann das meiste noch. Ein Satz, den Angehörige, Ärzte, teils Sozialarbeitende gerne korrigieren möchten. Ich versuche mal zu erklären, warum man ihn besser stehen lässt und woran man die eine Art des Nicht-Hinsehens von der anderen unterscheidet. Also es gibt einen Satz, den manche Menschen ja gerne ein bisschen anpassen wollen. Der Satz war, ich kann das meiste noch. Also zum Beispiel, der Mann mit dem Herzschaden sagt ihn, während er die Kiste Wasser die Treppe hochträgt. Die Frau mit dem Zucker sagt ihn, als man ihr das Fahrrad ausreden will. Und von außen denkt jemand, der verdrängt. Die will es nicht wahrhaben. Das müsste man mal korrigieren. Ist letztlich gut gemeint, weil wir uns um unsere Mitmenschen sorgen. Aber ich will heute dafür werben, es nicht zu korrigieren. Jedenfalls nicht diesen Satz. Dafür muss ich erst etwas auseinandersortieren. Verdrängen, verleugnen, nicht hinsehen. Das klingt nach einer Sache. Es sind aber zwei. Und sie wirken völlig verschieden. Die erste Art, die Krankheit selbst leugnen. Ich bin nicht krank. Die Ärzte übertreiben. Die Tabletten brauche ich nicht. Das ist die gefährliche Art. Nicht, weil sie unmoralisch wäre, sondern weil wir sie praktische Folgen hat. Wer die Krankheit nicht hat, tut auch nichts gegen sie. Geht nicht zur Kontrolle, lässt den Termin sausen. Die Krankheit ist davon nicht beeindruckt. Sie macht einfach weiter. Die zweite Art, die Krankheit annehmen, aber ihre Folgen klein halten. Ja, ich hab das. Ja, ich nehme meine Medikamente und trotzdem.

ich kann das meiste noch. Das ist der Satz von der Treppe. Zwei Psychologinnen aus den USA haben genau diese

sondern vermuten, sie kostet Behandlung. Die zweite Art, die Folgen herunterspielen, war die, die trug. Wer nach dem Infarkt sagte, das meiste geht noch, hatte ein halbes Jahr später mehr Selbstwert als die, die das nicht sagten. Egal, wo sie angefangen hatten. Warum? Ich glaube, weil der Satz nicht die Krankheit schreibt, sondern den Menschen. Die Krankheit ist ein Zimmer im Haus. Wer sagt, ich kann das meiste noch, sagt... Einen Moment bitte. So, wer sagt, ich kann das meiste noch, sagt, das Haus ist größer als dieses eine Zimmer. Ich wohne nicht nur da drin. Das ist keine Lüge. Es ist eine Entscheidung, wo der Scheinwerfer steht. Das gilt für Herz, Zucker, Lunge, Rücken, Depressionen, eine Abhängigkeit. Und für alles, was niemand sieht. Jetzt die Frage, die mir wichtig ist. Was tun, wenn jemand neben dir diesen Satz sagt? In der Küche, im Haus, in der Werkstatt. Nicht korrigieren? Kein, aber du musst doch. Der Satz ist eine Stütze. Wer einem Menschen die Stütze wegzieht, hat ihm nicht die Wahrheit gebracht, nur die Stütze genommen. Was man stattdessen tun kann? Hinhören, welche Art es ist. Sagt die Person, ich kann das meiste noch und nimmt ihre Tabletten, dann ist alles gut. Dann stimmt der Satz sogar. Sagt sie, ich bin gar nicht krank und die Tabletten liegen seit 3 Wochen in der Schublade, dann ist es der andere Satz. Dann geht es nicht um Selbstwert, sondern um Behandlung. Und dann darf man etwas sagen. Am besten nicht über die Krankheit, sondern über den Termin. Fahre ich dich am Donnerstag? Zum Beispiel. Und wenn du selbst der Mensch mit dem Satz bist, behalte ihn. Er ist gut. Er tut etwas für dich, das kein Medikament kann. Sorg nur dafür, dass du beides hast, der Satz und die Tabletten. Dann hat die Krankheit ihr Zimmer und du hast den Rest vom Haus.

0: So, Jörg ist eingetroffen. Grüß dich.
1: Ja, moin, Leute.
0: Aber
1: wir hatten gerade, Entschuldigung, wir hatten gerade irgendwie das, also Benjamin hat ja irgendwie das Thema Krankheit. Also da kann ich nur zu sagen, also.
0: Da habe ich auch noch einen Teil, bevor wir zu deinem Programm übergehen.
1: Ja, nee, ich wollte nur sagen, die Deutsche Bahn macht mich krank. Also dafür, ich werde heute den Schwerpunkt auf die Deutsche Bahn legen. Also wir kommen dann noch zu anderen Dingen, aber jetzt habe ich irgendwie allmählich Frust.
0: Die Faxendecke, wa?
1: Muss ich auch mal sagen.
0: Okay. Jetzt geht es um die Frage, die sich fast jeder Kranke irgendwann stellt. Und warum man sie besser nicht zu lange stellt. Und zwar, warum ich? Warum ich? Die Frage kommt fast immer. Meistens nachts. Gucken wir da auch nochmal in die Forschung rein. Es gibt eine Frage, die sich fast jeder stellt, der eine Diagnose bekommt. Nicht am ersten Tag. Da ist man beschäftigt. Sie kommt später. Nachts meistens, wenn es still ist. Sie heißt, warum ich? Ich will nichts gegen diese Frage sagen. Sie ist menschlich. Sie ist sogar klug, denn sie sucht Ordnung in etwas, das keine hat. Aber ich will etwas über sie erzählen, das mich nachdenklich gemacht hat. Zwei Psychologinnen haben Herzpatienten nach dieser Frage gefragt, nach dem Infarkt über ein halbes Jahr begleitet. Und sie fanden, wer das »Warum ich?« lange mit sich herumtrug, dem ging es schlechter. Weniger Selbstwert, mehr Belastung. Auch Monate später noch. Nicht, weil die Frage falsch wäre, sondern weil sie keine Antwort hat. Es gibt keinen Grund, warum du und nicht dein Nachbar. Es gibt Risiken, Gene, Zufall, manchmal eine Vorgeschichte. Aber keinen Grund im Sinne von, das hast du verdient. Oder, das hat einen Plan. Die Frage läuft im Kreis, weil der Raum, in dem sie sucht, leer ist. Und wer lange in einem leeren Raum sucht, wird müde und klein. Jetzt der zweite Befund. Und der ist die eigentliche Nachricht. Dieselben Forscherinnen stellten eine andere Frage.

hat sich durch die Krankheit etwas verändert und ist etwas davon gut. 3 von 4 sagten ja. Nicht sofort, aber sie fanden etwas. Die Familie ist näher zusammengerückt. Ich bewege mich zum ersten Mal seit 20 Jahren. Ich rege mich über Kleinkram nicht mehr auf. Und eine ältere Untersuchung geht noch einen Schritt weiter. Männer wurden 7 Wochen nach ihrem Infarkt gefragt, ob sie in der Sache irgendeinen Nutzen sehen. Dann hat man 8 Jahre lang verfolgt, wie es ihnen ging. Die, die etwas gefunden hatten, hatten 8 Jahre später seltener Folgeerkrankungen. Das ist eine Beobachtung, kein Beweis. Vielleicht waren das einfach die, die ohnehin stabiler waren. Aber es passt zu allem anderen. Ich sage das vorsichtig, weil ich den Spruch nicht mag, der jetzt kommen müsste. Jede Krise ist eine Chance. Nein, eine Krankheit ist keine Chance. Sie ist eine Krankheit. Niemand muss ihr dankbar sein und wer nichts Gutes in ihr findet, hat nichts falsch gemacht. Die Forschung sagt das ausdrücklich. Nur gefundener Sinn hilft. Suchen ohne Antwort schadet. Also zwingt man niemanden auf die Suche. Am wenigsten sich selbst. Aber man darf die Frage wechseln von warum ich zu was ist anders im Alltag, in den Plänen, in den Beziehungen, in dem, was mir wichtig ist. Und ist etwas davon brauchbar? Die erste Frage hat keine Antwort. Die zweite hat immer eine. Manchmal eine kleine. Das reicht. Dann gibt es noch einen 4. Weg, den die Forscherinnen am Ende nur andeuten. Sie nennen ihn das Helferprinzip. Wer anderen hilft, denen es ähnlich geht, hilft sich selbst. Nicht aus Edelmut, sondern weil man in diesem Moment nicht der Kranke ist, sondern der, der etwas weiß. Und deshalb erzähle ich das hier. Dieses Radio ist so ein Ort. Hier sitzen Menschen am Mikrofon, die eine Menge hinter sich haben. Und in dem Moment, in dem sie senden, sind sie nicht die mit der Geschichte. Sie sind die mit der Stimme. Das ist kein Nebeneffekt, das ist vielleicht das Wichtigste, was wir hier machen. Und jetzt gehen wir zum offiziellen Programm. Jörg, jetzt ein Zwischencut und dann kannst du sprechen.

So, da sind wir heute mal ein wenig kurz geraten, weil, der Bus mit den Leuten, die das wissen wollen, der kam nicht und der kam zu früh. Das war halt so das Ding. Normalerweise fahren die, sag ich mal, aus der Kreisstadt Diepholz um 7.11 Uhr, 6.11 Uhr, 8.11 Uhr, 9.11 Uhr, 10.11 Uhr, 11.11 Uhr. Hurra, wollen wir ihn reinlassen? Nee, aber heute war es so, die haben das, also wir hatten ja eine Live-Sendung am 11.09. Quatsch, ja doch, am 11.09, 9.11, genau. Und da fuhr er noch um 8.11 Uhr. Ich habe gestern noch mal raufgeguckt, 8.11 Uhr, wunderbar, aber der fährt nicht mehr nach Freistadt, sondern nach Twistring. Also musste ich eine Stunde wieder warten. Wunderbar. Zur anderen Geschichte mit der Bahn kommen wir noch. Also wie gesagt, ich stelle noch mal ganz kurz vor, später dann, was da nun wirklich los war in Münster. Das war nämlich auch berauschend. Und wie lange ich dann mit der Bahn gebraucht habe für normalerweise 1 Stunde 10 Minuten Fahrzeit von Münster nach Diepholz. Es kam wieder anders. Dann war ich auch noch am 3. Oktober. Leider sind die Tonaufnahmen alle nichts geworden, weil viel zu viel Lärm war. Irgendwie bei der Einheitsfeier in der Stadt Bremen. Diesmal hat

0: das Bundesland Bremen das ausgeführt. Überall war Musik, es war ein Heidenlärm, alle haben gebrabbelt, also es war leider nicht möglich. Also ich habe mir die Aufnahme angehört, das war, geht nicht. Es war aber trotzdem eine tolle Stimmung, muss ich ja sagen. Haufen Polizei, muss ich auch sagen. Es war aber knüppelvoll und Stadt Bremen hat das wunderbar gemacht. Ein Kumpel wollte auch zu Hannover kommen, der ist wieder frustriert umgedreht, weil er nirgendwo hinkam und einen Parkplatz gefunden hat, weil alles voll war. Dementsprechend war auch in der City was los. Da komme ich dann auch noch mal zu, was die Deutsche Bahn betrifft, was zügelt. Also der letzte Zug fährt dann, oder ja, würde gefahren sein, um 23.10 Uhr, wie gesagt, nach Diepholz, aber der ist ausgefallen. Danach fährt dann keiner, sondern nur bis ab 5.39 Uhr wieder, nee, 5.14 Uhr. Dann habe ich mich natürlich gefragt, was mache ich denn? Weil ich ja natürlich ein Deutschlandticket habe und es normalerweise in Bahnhöfen immer ziemlich zugig ist, im wahrsten Sinne, und auch ein bisschen kalt und ein bisschen, manchmal auch ein bisschen unangenehm, weil irgendwie, naja, unter Umständen seltsame Gestalten rumlaufen, habe ich mich dazu entschlossen, um 2.08 Uhr nach Hannover zu fahren. Zumindest hat man dann Sitzplatz, es ist schön warm. Und man kann dann auch gleich wieder zurückfahren. Dann kam ich an um 5.39 Uhr, pünktlich wie die Maures. Aber um 6.14 Uhr sollte dann der nächste nach Osnabrück fahren, der Regionalexpress 9. Es waren 6.10 Uhr, eine Durchsage. Der Zug verspätet sich um 30 Minuten. Dann war es 6.40 Uhr. Nichts zu sehen von einem Zug. Aber dann kam der andere, der um 7.14 Uhr fährt. Der stand schon auf dem anderen Gleis bereit. Also musste man bis 7.14 Uhr warten. Nichts mit 6.14 Uhr. Das war so die Geschichte mit der Bahn. Es gibt noch eine andere Geschichte, die Münster betrifft. Wo eine Stunde, naja, erstmal, tja, was mache ich denn? Ach so, ich habe mal ganz kurz gefragt, also ich werde jetzt ein bisschen über die Bahn plaudern. Es gibt natürlich dieses wunderbare Chat-GPT und da habe ich einfach mal eingegeben, Pünktlichkeit der Deutschen Bundesbahn in den letzten 10 Jahren. Und was da steht, ist immer sehr interessant. Also die nehmen da ja auch stellenweise kein Blatt vom Mund. Pünktlichkeit der Deutschen Bahn in den letzten Jahren, also 2016 bis 2025. Die Pünktlichkeit der Deutschen Bahn hat sich im Fernverkehr, im Fernverkehr über das vergangene Jahrzehnt deutlich verschlechtert. Sowas. Besonders seit 2022 ist der Anteil verspäteter ICE- und IC-Züge stark gestiegen. Für eine faire Einordnung muss man allerdings zwischen Fernverkehr, also die ICEs und die ICs, und Nahverkehr, die Regionalexpress und die Regionalbahn, unterscheiden. Die häufig zitierten Pünktlichkeitswerte beziehen sich meist auf den Fernverkehr. Normalerweise muss ich ja auch sagen, aufgrund langjährige Erfahrung auch mit dem Regionalexpress. Die fahren immer ziemlich pünktlich, wenn sie dann fahren. Oder wenn sie ausfallen, dann ist natürlich Käse. Oder wenn was dazwischen kommt, da kommen wir auch nochmal zu. Wichtig ist auch die Definition. Und da sagt ChatGPT folgendes. Ein Zug gilt bei der Deutschen Bahn in der Regel als pünktlich, wenn er mit weniger als 6 Minuten Verspätung ankommt. Also 6 Minuten Verspätung, pünktlich. Zugausfälle sind in der üblichen Pünktlichkeitsquote nicht einfach als verspätete Züge enthalten. Nicht. Nee, die Zugausfälle zählen gar nicht. Wird gar nicht erwähnt. Entwicklung der Pünktlichkeit im Fernverkehr. Also wie gesagt, die Bahn finde ich echt klasse. Was hat Helmut Schmidt mal gesagt? Bundeswehr oder Bundesbahn? Beides können wir uns nicht leisten. Und da die Bundeswehr jetzt natürlich Kohle kriegt ohne Ende, wir wissen ja aus dem wunderbaren Sondervermögen, was natürlich 110 Milliarden Zinsen sind, Schulden, worauf wieder Zins und Zinseszins gezahlt werden darf. Das gleiche Problem hatten wir schon angesprochen mit Frankreich, die auch irgendwie ziemlich pleite sind. Und da geht es immer noch hübsch weiter. Kommen wir nachher auch nochmal zu im Teil Allgemeines oder so. Oder wir füllen jetzt mal die Zeit auf. So, Pünktlichkeit der Deutschen Bahn im Fernverkehr. Wie gesagt, ich habe nur 2016 genommen bis 2025 Anteil pünktlicher Züge in Prozent. Trend in Prozent. Hatten wir 2016 78,9%, 2017 78,5%, 2018 74,9, dann 2019 75,9 und dann der Brüller, der Ausreißer, 2020 81,8. Und da fragen wir uns 2020, was war denn da? Lockdown. Da sind fast keine Züge mehr gefahren. Und die paar, die wenigen, die gefahren sind, die kamen noch pünktlich. Also 81,8 im Corona-Jahr 2020.
1: Ja, wenn nichts los ist auf den Gleisen.
0: Ja. Wenn keiner fährt, ne? Dann macht's ja auch nichts.

0: Also ich meine, die haben bestimmt den Verkehr um die Hälfte eingestampft halt. Wenn du nicht unbedingt fahren musstest, brauchtest du ja quasi eine Sondergenehmigung, wenn du irgendwie... Dann hatten wir nicht auch 2020, nee, das war später, ne? Ausgangssperre.
1: Ist ja schon fast wie die Rufbusse auf irgendwelchen...
0: Rufbusse?
1: Genau, das sind dann... Bei abgelegenen Orten, wo selten jemand hin will, so, dann kannst du aber
0: anrufen,
1: du, ich komme da hin, der muss da lang und dann kommt der Bus auch.
0: Ja, ich weiß nicht, wie die das gemacht haben, aber jedenfalls war das eine Ausreißer mit 81,8, weil Hälfte der Züge wurde bestimmt gestrichen, die Auslastung war dementsprechend gering. Man musste ja auch, glaube ich, echt eine extra Genehmigung haben, wenn man irgendwo hin musste oder irgendwas. Du konntest ja nicht einfach so dumm. Ich fahre jetzt mal nach Hannover, weil man ja sonst nichts zu tun hat. Ich glaube, da haben die unter Umständen kontrolliert oder so. Ich wusste es nur nach dem Lockdown. Ich war zu der Zeit immer hübsch in Italien. Und als ich dann wiederkam, meine ich, ja, Lockdown und so, bla bla bla. Und die meinten die einfach nur zu mir, sag mal froh, che cazzo, sei mal froh, dass du nicht da warst, weil die durften noch nicht mal an den Badestrand. Da gab's Strafe. Nee, du durftest nur echt Essen kaufen, das war's. An den Strand? Nee, geht nicht. Durftest nicht hin. Polizia, also Locale oder Guardia Civil oder wie die auch immer wunderschön heißen, Carabinieri, die sind dann schön immer rumgefahren und haben sich das angeguckt, wer da rumtanzt. Ne? Und dann bist du 80 Euro los gewesen oder manchmal sogar 120. Also das war schon eine feine Sache.
1: Musstest du auch einmal was abdrücken?
0: Nee, ich war ja... Nee.
1: Schnell genug auf den Beinen.
0: Nee, ich war ja weggesperrt, ich war ja in Deutschland.
1: Ach so, ja.
0: War ja Lockdown, ich hatte meine Tesla Sanitaria nicht mit und meinen Mietvertrag nicht und dann werden die gesagt, wieso willst du jetzt nach Italien fliegen? War nicht so günstig. So, kommen wir weiter, 2020, alles klar, alles waren pünktlich, alle waren prima. Ich war dann nach dem Lockdown natürlich, bin ich natürlich wieder nach Italien geflogen und es war normalerweise Düsseldorf Flughafen, fährt man ja hin mit dem AirTrain, also vom Halte, von der Bundesbahn, also vom Bahnhof Düsseldorf Flughafen, im Skytrain halt dann zu den Terminals. Und was mir da schon aufgefallen ist, die Parkhäuser waren fast leer und die sind normalerweise knüppelvoll. Und dann ging man hin und dann gibt es natürlich diese Kaufpassagen, Ladenpassagen, alle Läden waren zu, hatte fast keiner auf, nur ein Fressalienladen hatte auf. Und normalerweise herrscht da immer ja, reges Treiben, sage ich jetzt mal. Aber da liefen höchstens summa summarum, das war schon erschreckend, das war echt so ein bisschen Apokalypse irgendwie, Apokalypse Now. Das war schon heftig und da liefen dann höchstens so 30, 35 Leute rum und normalerweise ist es immer knüppelvoll. Und das war irgendwie schon erschreckend. Also mich hat das schon... Und natürlich wurde man immer überall kontrolliert, bla bla bla. Und die Italiener haben dann auch das gemacht, was die Deutschen nicht gemacht haben zu Anfang, aber die Italiener haben es gleich zu Anfang gemacht, und zwar Temperaturmessung. Die hatten überall auch so eine kleine, sehen aus wie Fernsehkameras, mit Sensoren drin, die die Temperatur gemessen haben. Und wenn man denn 37,2 oder 3 hatte, dann wurde man schon rausgefischt, so von wegen, der Mann brütet ja was aus. Oder erhöhte Temperatur, 37,4 glaube ich war es. Das war so der Threshold, wo dann gesagt wurde, kommen Sie mal her, junger Mann. Ragazzo, geh cosa. Gut, so war das dazu. Und das war echt ziemlich, auch in Rom auch war nichts los auf dem Flughafen, wo man normalerweise sagen könnte, da ist immer was knüppelvoll. Aber das waren schon harte Zeiten. So, dann ging es aber weiter. Die Lage hat sich normalisiert, auch bei der Deutschen Bahn. Und zwar 2021 hatten sie eine Pünktlichkeit, wie gesagt, Pünktlichkeit innerhalb, also 6 Minuten. Wenn man 5 Minuten zu spät kommt, ist es noch pünktlich. Das sagen sie mal ihrem Arbeitgeber, wenn sie jeden Tag 5 Minuten zu spät kommen. Ja, ist doch pünktlich. Es war auch immer sehr interessant zu sehen, als es dann irgendwie zu Anfang war, das auch mit Corona, jetzt schweife ich ein bisschen ab, aber es war mit Corona ja so, dass man zuerst irgendwas vom Mund binden musste. Dann konnte man auch irgendwelche Masken tragen oder Schutzschilde. Und dann kamen natürlich die medizinischen, also die OP-Masken dran. Und dann die FFP2-Masken. Ich habe, also wenn ich mir eine FFP2-Maske aufgesetzt habe, war mir nach 10, 15 Minuten schon blömmerrand. Also weil der Sauerstoffgehalt nicht hinhaute. Dann bin ich natürlich auch, wo ich meine Mutter besucht hatte, irgendwie dann wieder zwischenzeitlich wieder hin und her geflogen. Und dann wieder nach Düsseldorf mit der Bahn von Diepholz oder von Bremen. Und es war auf einmal die FFP2-Maske-Pflicht. Da dachte ich mir, nix.

0: nichts. Es gibt nämlich das Bundesarbeitsschutzgesetz, wo gesagt wird, wenn man eine FFP2-Maske aufhat, darf man die maximal, was waren das, maximal 70 Minuten aufhaben, ich glaube 70 Minuten war es, und muss danach zwingend erforderlich mindestens 30 Minuten schön durchatmen. Ich habe Verrückte gesehen, die saßen im Flughafen in der Wartezone, Boarding, Flug nach Rom und hatten die ganze Zeit die Maske auf, die ganze Zeit. Ich habe mir aber gesagt, Moment mal hier, Bundesarbeitsschutzgesetz, 70 Minuten Maximum, dann halt Minimum 30 Minuten durchatmen. Ich habe keine FFP2-Maske aufgesetzt und ich habe mir das extra ausgedruckt, Bundesarbeitsschutzgesetz, falls ich Ärger in der Bahn kriege. Komischerweise waren die ganzen Bahnangestellten, hatten keine FFP2-Maske auf. Dreimal darf man raten, wieso. Weil die nach 70 Minuten dann eine halbe Stunde Pause machen müssen. Ich hatte diesbezüglich auch keinen Ärger in Italien. Also haben die, Hauptsache man hatte eine Mascherina auf, also, und denen ging's halt. Ne? Aber das war halt so die Sachen. Das war schon heftig, also auch mit der FFP2-Maske. Also das Lidl hatte sich da auch mal irgendwie einen kleinen Klops geleistet. Und zwar hatten die dann zwischen den Kassen, ist ja meistens immer so ein Grabbeltisch oder ähnliches, und da hatten die so einen Ständer, so einen beidseitigen Ständer mit FFP2-Masken dran, damit man die kurz noch vor der Kasse irgendwie sich kaufen kann. Der Witz bei der Kiste war, es stand drauf, partikelfiltrierende Masken. Ich so, aha, partikelfiltrierende, nicht virenfiltrierende Masken. Dann dachte ich, na, da wird wohl einer Ärger kriegen. Und siehe da, 2 Tage später stand das nicht mehr drauf mit den partikelfiltrierenden Masken, sondern gemeinsam schaffen wir das. Es war beeindruckend. Also 2 Tage später hat irgendwo jemand bei irgendjemand gekillt. Oh, das können wir da nicht stehen lassen. So, weiter im Text. 2021, 75,2. Wir nähern uns mal wieder der Normalkurve. 2022, wieso auch immer, 65,2. 6 Jahre vorher waren es noch 78, also rund 13-14% mehr. Mit der Pünktlichkeit, wie gesagt, Pünktlichkeit innerhalb 6 Minuten. 2023, der Trend geht weiter, 64% Pünktlichkeit. 2024, 62,5. Letztes Jahr, 60,1. Das sind schon wunderbare Zahlen. Im Regionalverkehr sieht das immer ein bisschen anders aus. Regionalverkehr schneidet bei dieser Kennzahl deutlich besser ab. Wie gesagt, das sind auch meine eigenen Erfahrungen, die ich gemacht habe. Die sind meistens pünktlich, wenn sie denn fahren. Oder es fällt aus. Da kommen wir später noch dazu. Und zwar die Fahrt Münster-Diepholz. Reine Fahrzeit 1 Stunde 10 Minuten. Dank der Deutschen Bahn 4 Stunden. Also ist es... Aber ist, man muss ja auch sagen... es war eine Vollsperrung zwischen Bremen und Hamburg auf beiden Seiten wegen einem Personenschaden. Und die Deutsche Bahn drückt sich da immer sehr gepflegt aus. Was heißt Personenschaden? Kommen wir gleich nochmal zu. Weil da gibt es nämlich noch ein anderes Ding, was ich erlebt habe, wo da mal wirklich eine Schaffnerin Tacheles geredet hat. Was ist so mit Personenschäden oder Wild auf der Bahn und ähnliches. Also die meinte, naja, kommen wir gleich noch zu. Wie sieht es im Regionalverkehr aus? So, 2022, Fernverkehr 65,2% hatten wir, Regionalverkehr 92,2, ist schon mal was. 2023, Fernverkehr 64, Regionalverkehr 91, ist auch wieder ein Trend erkennbar. 2024, Fernverkehr 62,5, Regionalverkehr 90,7, auch schon wieder um 2% gesunken. Fast wie die CDU, was? Die sinken ja auch andauernd. 2025, 60,1 Fernverkehr, das muss man sich ja vorstellen. Man muss sich auch mal vorstellen, die Deutsche Bahn, die Hälfte der Strecke, also auch ungefähr 60%, wo ich gerade die Zahlen hier sehe, 60% der Strecken der Deutschen Bundesbahn sind elektrifiziert. Der Rest fährt noch mit Dieselloks, weil kein Strom. 2025, 60,1. Regionalverkehr 88,7. So, dann ChatGPT ist noch so nett und schreibt dann, warum ist die Bahn unpünktlicher geworden? Kommen wir mal zu den interessanten Sachen. Überlastete Strecken und Knoten. Viele Züge teilen sich dieselben Gleise. Wie das wohl kommt, weil sie nämlich die Ausweichstrecken nämlich zugemacht haben. Dank Herrn Medorn. Herr Medorn ist sowieso einer der erfolgreichsten.
1: Wie zugemacht?
0: Stillgelegt. Das so.
1: Oh, ja, okay.
0: Also, Ausgleichstrecken haben sie halt geschlossen.

0: Weichen irgendwie auch irgendwie zack, dass du wegen den Ausweichstrecken halt, du kannst nicht ausweichen.
1: Wahrscheinlich, um sich die Wartungsarbeiten zu sparen.
0: Ja, um das alles effizienter zu gestalten natürlich.
1: Effizienter, ja, genau.
0: Produktiver, effizienter, kostengünstiger, fragt sich nur für wen.
1: Kostengünstiger da.
0: Ja, genau. Das war nämlich Herr Medor. Der hatte nämlich vorher schon bei der Lufthansa irgendwie für Unruhe gesorgt. Da hat er nämlich auch die Toleranzzeiten zusammengestrichen, die man so hat zwischen den Flügen als Toleranz, früher, später. Das ist nämlich auch eines der Dinge, und die hat er, und sein Erfolgsrezept bei der Lufthansa, die haben alle Würfelhusten gehabt, sage ich mal, was er mit Medon in der Lufthansa gemacht hat. Daraufhin wurde er dann weggelobt, so wegen gut gemacht, Burschi. Jetzt geh mal zur Bahn. Und dann ist er zur Bahn gegangen und hat genau das gleiche Erfolgsrezept irgendwie angelegt. Von wegen, ey, bei der Lufthansa hat es doch bestens geklappt. Dann mache ich das doch gleich auch bei der Deutschen Bundesbahn. Und zwar die Toleranzen zusammengestrichen. Die müssten einfach die Toleranzen für meinetwegen Langstrecke und auch Kurzstrecke meinetwegen einfach nur erhöhen. Um ein paar Minütlis. Und schon hätten die Wien, schon ist das Netz nicht so eng gestrickt, sondern ein bisschen flexibler.
1: Ja, das ist quasi ein gleiches Prinzip dann wie mit dem Sicherheitsabstand beim Autofahren, würde sich jeder dran halten. Hätten wir kaum Staus, weniger Unfälle.
0: Weniger Unfälle und Staus, ja. Staus entstehen ja auch meistens irgendwie nicht, weil ein Unfall passiert ist, weil einfach zu viel Verkehr ist. Und einer schneckt und dann fahren sozusagen alle auf, crashen nicht natürlich rauf, aber also das ist immer schön zu sehen. Also es gibt so eine wunderbare Strecke, das hat aber noch eine andere Ursache, das ist die A7 Hannover-Hamburg, sollte auf Fallingbostel. Man kann für wetten, jeden Tag ist da Stau. Jeden Tag. Weil, gut, ich weiß nicht, ob sie es jetzt geändert haben, aber ich denke mal nicht, weil bei Soltau-Fallingbostel ist es so, dass die drei Spuren zu zwei werden. Und viele kriegen das nicht mit. Und dann wird, da muss man halt bremsen und dies und das und hast du nicht gesehen. Und sobald einer, und heutzutage bei der Verkehrsdichte hat man gleich einen Stau. Also wer unbedingt Stau haben will und einen sucht, sollte auf Fallingbostel, egal in welche Richtung, also A7. Da ist garantiert Stau, also Stau mal wieder. Glaube ich, gab es auch mal irgend so ein Lied. Es gibt auch irgendwie der Superstau, natürlich mit Ralf Richter. Der ist ja letztens gestorben, man kennt ihn vielleicht noch aus Das Boot, so ein Proll oder Bang Boom Bang mit Oliver Korytke und halt, wo er auch meistens so Prolls gespielt hat. Und da gibt es auch einen deutschen Film, der heißt Der Superstau. Also das ist auch eine richtig super geile Sache. So, warum ist die Bahn unpünktlicher geworden? Wir machen jetzt erstmal Musik, denke ich mir mal. Was machen wir denn für Musik? Ja, müssen wir mal was aussuchen hier? Den Stausong? Genau, wir machen jetzt erstmal, das dachte ich heute Morgen eigentlich heute Morgen gleich als erstes zum Wachwerden, aber vielleicht schlummern ja auch noch ein paar Leute, aber jetzt erstmal, der Titel wird angesagt.
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Jo, das war ein Motorhead. Von den Jungs lebt auch keiner mehr. Das war 1981, live in England in No Sleep Till Hammersmith. So, warum ist die Bahn unpünktlicher geworden? Die Deutsche Bahn nennt insbesondere folgende strukturelle Ursachen, die erst seit gestern bekannt sind, selbstverständlich. Also überlastete Strecken und Knoten. Viele Züge teilen sich dieselben Gleise, weil es keine Alternativstrecken gibt. Verspätungen übertragen sich dadurch auf nachfolgende Züge. Haben wir schon mal gesagt, die müssen die Toleranzzeiten einfach ein bisschen erhöhen. Nicht irgendwie Hamburg-München in, 6,5 Stunden, sondern in 6 Stunden und 50 Minuten. Da haben die 20 Minuten wieder mehr Zeit. Veraltete Infrastrukturen, Störungen an Gleisen, Weichen und Stellwerken führen zu Verzögerungen. Auch irgendwie Probleme, die es erst seit gestern gibt. Aber wie gesagt, Helmut Schmidt hat ja gesagt, Bundeswehr oder Bundesbahn, beides können wir uns nicht leisten. Hohe Auslastung des Netzes, gut. Das ist ein Grund, den kann man auch sagen. Der dichte Zugverkehr lässt wenig Spielraum, um Störungen auszugleichen. Haben wir wieder die Toleranzzeiten. Diese Faktoren werden auch in Geschäftsberichten der DB als Gründe für die Entwicklung der Pünktlichkeit genannt. Zwischen 20, also Fazit von ChatGPT, zwischen 2016 und 2025 sank die Pünktlichkeitsquote im DB-Fernverkehr von 78,9 auf 60,1. Das sind fast 20%. Also ein Rückgang, hat so ausgerechnet, hier 18,8. Anders ausgedrückt, 2025 war ungefähr jeder dritte Fernverkehrszug nach der DB-Definition, wir erinnern uns, we remember, 6 Minuten, verspätet. Dabei ist eine wichtige Unterscheidung zu beachten. Die Quote misst die Pünktlichkeit der Züge an ihren Halten, nicht unmittelbar die Pünktlichkeit jeder einzelnen Reise. Also am Ende kann man denn bei diesen 18,8% ruhig mal eine Stunde zu spät ankommen, wie mir passiert ist in Münster. Da gab es aber einen Personenschaden. Und da wurden aus eine Stunde 10 Minuten nahezu 4 Stunden. Dann stand ich leider in Lempförde. Also eine Station vor der, wo ich aussteigen musste und dann standen konnte. Und da standen wir dann und standen und standen und standen wegen dem Personenschaden. So, kurze Geschichte zu den Personenschäden. Ich bin gefahren von Hannover nach Osnabrück. In Melle hieß es dann, Durchsage, gibt es Schienenersatzverkehr mit dem Bussen und Melle ist Feierabend. Und dann kam eine Schaffnerin rein und meinte, oh, wegen Personenschaden. Jetzt sagen sie endlich mal, was konkret passiert ist. Meine ich, wieso Personenschaden? Nun ja, die sagen sonst immer andere Sachen. Signal kaputt, Zug irgendwie kaputt, muss überholt werden, Weiche ist kaputt oder wild auf der Bahn oder irgendwas. Oder Randale auf dem Bahnhof oder irgend sowas. Und dann meinst du, aber diesmal sagen sie, stellen sie die Realität dar. Und zwar insofern, dass sich da jemand auf die Gleise gelegt hat. Und meine ich, und wie lange dauert das? Und dann war sie auch wieder ganz konkret. Es ist ein doofes Thema, aber es ist nun mal so. Und ich denke mal, das spielt auch eine wichtige Rolle für die Verspätung. Wie gesagt, komme ich gleich nochmal zu. Sie sagte dann, ja, wenn er sich richtig schön hinlegt und der Zug rüberrollt, dann ist es ein sauberer Schnitt. Schmeißt er sich aber vor den Zug, dann macht es Fletsch. Und das Ding ist halt, meinte sie, die Einsatztruppen, die

0: vor Ort sind, müssen dann alles aufsammeln. Aber alles. Und das kann natürlich dann dauern. Und sie meinte, diese Strecke hier Osnabrück, also Hannover-Osnabrück, kurz vor Melle, also hinter Melle, also Melle-Osnabrück, ist wohl auch recht beliebt. Sie fährt da wohl öfter die Strecke und das kommt da wohl auch öfter vor. Und sie meinte, die Deutsche Bundesbahn hat mindestens einen Suizidvorfall pro Tag. Und wenn man sich vorstellt, ich habe letztens mal mich wunderbar verrechnet, aber Suizidzahlen zu kriegen im besten Deutschland aller Zeiten ist natürlich auch recht schwierig, weil im besten Deutschland aller Zeiten gibt es ja sowas gar nicht. Und während der Corona-Krise habe ich Zahlen gefunden, ich habe die jetzt nicht greifbar, aber man kann sich da, na, wenn man sich den Tag versauen will, natürlich selber nachgucken, ungefähr von 12 auf 14.000 gestiegen. Nehmen wir einfach mal 9.000, dann sind das irgendwie mindestens 30 pro Tag. Haben wir noch wieder noch mal drauf, sind es also 34, 35 Menschen, die sich jeden Tag das Leben nehmen. Aus welchen Gründen auch immer. Und es gibt halt viele, die sich dann auf die Gleise legen. Und ich denke mal, das ist auch ein großes Problem bei der Deutschen Bahn, aber das darf ja nicht erwähnt werden, weil im besten Deutschland, ich wiederhole nicht, im besten Deutschland aller Zeiten gibt es sowas nicht. Ich weiß es aber aus München zum Beispiel, dass die ein sogenanntes Gentleman Agreement gemacht haben, also die Münchner Zeitung, also Münchner Abendzeitung, München Merkur und wie sie alle heißen, dass wenn sich einer auf die Straßenbahn legt, was natürlich auch passieren kann und auch passiert, wird es nicht erwähnt. Es wird einfach nicht erwähnt, weil es gibt den sogenannten Werther-Effekt. Wir erinnern uns an die Schule. Johann Wolfgang von Goethe hat ein Buch geschrieben, Werther, die Leiden des jungen Werther. Und das ist ein kurzer Abriss. Es handelt sich um einen Menschen, der absolut unglücklich verliebt war und sich dann auch das Leben genommen hat, weil er war so todtraurig, weil die ganze Liebe in den Bach runtergegangen ist und er seine Liebe seines Lebens nicht bekommen hat, hat er sich dann selber, ich glaube, er hat sich sogar erschossen, mit so einer alten Machete. Und ich denke mal. Und dann haben die aber bemerkt, nachdem das Buch auch relativ bekannt war, dass die Suizidzahlen gestiegen sind. Also das nennen die Psychologen dann den Werther-Effekt. Es gab mal einen Nationaltorwart, ich glaube, der war zweite Stelle, ne? Robert Enke. Gibt es auch den Robert-Enke-Weg am Maschsee in Hannover. Der hat bei Hannover gespielt und der litt auch an schwersten Depressionen und war auch irgendwie mit seinem ganzen Leben nicht so ganz irgendwie klar. Und der hat sich dann auch auf die Gleise gelegt. Und zwar zwischen Himmelerwald und Braunschweig. Weiß ich ausnahmsweise, weil ich öfter nach Braunschweig gefahren bin und es gibt nur eine Haltestelle, das ist Himmelerwald. Und der hat sich zwischen Himmelerwald und die haben auch sogar ungefähr in den Nachrichten gesagt, wo die Stelle ist. Und dann haben die ganzen irgendwo Gesellschaften zur Suizidvermeidung und so weiter gesagt, sag mal, seid ihr blöde oder was? Ihr könnt doch nicht die Stelle von dem Enke sagen, wo der sich das Leben genommen hat. Kennt ihr nicht Werther? Nee, alles klar. Und dann ist es natürlich in den nächsten Monaten dazu gekommen, dass es vermehrt Fälle gab, genau an der Stelle.
1: Er gibt in Südkorea einen berühmten Wald, wo die Leute halt reingehen, um sich selbst umzubringen.
0: Ach so, echt? Ja, man könnte es auch wie bei Futurama machen mit der Suicide Booth. Kostet auch nur 25 Cent. Bender geht da ja immer rein.
1: Das wird es hier in Deutschland nicht geben. Ja, wir werden keinen Steuerzahler hergeben.
0: Nein, natürlich nicht. So. Nochmal abschließend jetzt das Fazit von ChatGPT. Dabei ist eine wichtige Unterscheidung zu beachten. Die Quote misst die Pünktlichkeit der Züge an ihren Halt. Ach so, das war ich ja schon. Die sogenannte Reisendenpünktlichkeit berücksichtigt zusätzlich unter anderem Zugausfälle und verpasste Anschlüsse. Sie lag 2025 bei 65,5%. So viel zur Bahn. Ich glaube, die hat jetzt heute ihr Fett abgekriegt, oder? Ich denke mal schon. Die Story habe ich auch erzählt mit den Suiziden. Also wie gesagt, daran haben die bestimmt zu knabbern. Also die Schaffnerin meinte einen pro Tag und ich denke, das sind vielleicht zwei, drei. Ich habe schon öfter erlebt, dass dann halt auch von Bremen, da wurde ich in Norddeich-Mohle auch wieder gesperrt, wegen Personenschaden. Also das hatte ich mittlerweile 4, 5 Mal, dass sie auch wegen Personenschaden. Oder sie sagen dann auch Notarzteinsatz an den Gleisen. Was das so alles sein mag. Das ist immer so richtig schön verklausuliert und das, wenn man darauf achtet, und öfter mal mit der Bahn unterwegs ist, dann kommt das schon recht häufig vor. So, aber jetzt

Well, das waren The Cult mit She Sells Sanctuary. Also sie verkauft Unterschlupf. So, anderes Thema. Ich glaube, mit der Deutschen Bahn habe ich jetzt abgerechnet, mein Frust losgeworden. Und wie gesagt, Bundeswehr und Bundesbahn, beides können wir uns nicht leisten. Helmut Schmidt. Helmut Schmidt hat auch mal gesagt, lieber 100 Stunden ergebnislos verhandeln, als eine Minute zu schießen. Also, weil der Herr Schmidt, der kannte sich aus, der war, wenn ich mich nicht irre, Feldwebel. Genau wie Franz Josef Strauß. Und Franz Josef Strauß hat mal gesagt, jetzt kommen wir gleich ein bisschen zum Thema Krieg. Ist ja leider immer noch aktuell.

Und Franz Josef Strauß war auch Feldwebel. Und die beiden haben sich privat aber bestens verstanden. Also die haben sich auch öfter mal gegenseitig besucht abends und so ein bisschen geklönt und hast du nicht gesehen. Und Franz Josef Strauß hat einmal gesagt, wenn die Bundeswehr nur einen Schuss abgibt, dann hat sie ihre Aufgabe verfehlt. Musste man sich mal auf der Zunge zergehen lassen. Jetzt aber mal wieder eine ganz, ganz traurige Nachricht. Wir haben uns ja natürlich auch mit Wohnungslosigkeit zu tun. ETC, zu Herrn Merz kommen wir vielleicht noch ganz kurz. Vonovia ist natürlich BlackRock fett mit drin. Und natürlich in anderen Firmen auch. Und wir hatten das ja schon mal ein bisschen. Wir hatten aber auch erwähnt, dass es in Spanien Proteste gab, weil eine 87-Jährige aus ihrer Wohnung rausgekickt worden ist, wobei die Miete um 265% erhöht wurde und sie das nicht stemmen konnte. Und leider habe ich eine Nachricht von gestern auf manova.news, die bringen mittlerweile auch irgendwie Kurzmeldungen. Da stand dann leider also wir hatten darüber auch berichtet, dass die dann im Krankenhaus war und dann gab es Proteste. Zehntausende haben in Madrid demonstriert, weil die wie jedes westliche Entwicklungsland, kann man jetzt sagen, Probleme mit ihren Wohnungsständen haben. Also es gibt zu wenig Wohnungen und zu hohe Mieten. Aber das ist vielleicht auch so gewollt. Weil man kann ja schon was dagegen ändern, so ist es ja nicht. Aber ja, die haben genau, also das ist das Gleiche, ist, wie gesagt, in Rom ist es das Gleiche, ich kenne das aus Rom selber persönlich, was da an Mieten verlangt wird, das ist auch schon richtig happig. In London ist es noch happiger, also London ist richtig pervers, da zahlt man für eine Bude in der WG 1000 Pfund und die musst du erstmal zusammenkratzen, weil so viele Jobs gibt es nämlich auch nicht. Und die haben natürlich auch wieder, Jugendarbeitslosigkeit hatten wir mal angesprochen, hat England natürlich auch reichlich anzubieten. Und die Leute kommen da auch nicht klar. Also das ist, weil die Lebensmittel sind da richtig im Vergleich. Wir kennen das ja, wir hämmern ja auch schon. Also Italien hat höhere Lebensmittelpreise, Frankreich auch ein bisschen, aber was richtig teuer ist, sind Lebensmittel in England, also in Great Britain. Das ist richtig heftig. So, jetzt zur traurigen Nachricht. Die 87-jährige Maria Carmen Abascal, deren Zwangsräumung Ende September landesweite Proteste ausgelöst hatte, wir haben darüber berichtet, ist in Madrid gestorben. Sie hatte mehr als 70 Jahre in derselben Wohnung gelebt, bevor sie nach einem jahrelangen Streit mit dem Eigentümer am 23. September von der Polizei aus ihrem Zuhause gebracht wurde. Nach Angabe des Mieterverbands war ihre Miete zuvor drastisch erhöht worden, 265%. Also die hatte vorher 500 bezahlt, musste dann knapp fast 2000 zahlen. Und das kann man natürlich nicht stemmen. Ich meine, man muss sich auch mal vorstellen, in Berlin haben die 24,50 Durchschnittsmietpreise für Neuvermietung. Also dann hat man eine 100 Quadratmeter Wohnung und muss dafür 2050 Euro hinlatzen. Kalt. Dann hast du natürlich noch höhere Stromkosten, höhere Lebensmittelkosten. Das läppert sich. Also da braucht der Tag denn, ja, dann sagt der Merz, ja, 8-Stunden-Tag ist nicht mehr drin. Nö, ist auch nicht mehr drin. Da musst du schon 12 Stunden arbeiten, damit du die Kohle zusammenkratzen kannst, um deine Miete zu bezahlen. Und Kleidung, Essen, was es noch so alles gibt. So, die arme Maria Carmen Abascal, ne? Wurde natürlich unmittelbar nach der Räumung kam Abascal erschöpft ins Krankenhaus. Ich meine, die Frau war 87. Ihr Fall wurde zum Symbol einer spanischen Wohnungskrise, in der stark gestiegene Mieten, Immobilienspekulation. Da kommen wir auch mal wieder zu, irgendwie, wie gesagt, es wird immer gesagt, der Mietmarkt ist ein spezieller Markt. Ja, ist er auch. Also der Immobilienmarkt ist ein spezieller Markt. Ja, der Goldmarkt ist auch ein spezieller Markt. Der Diamantenmarkt ist auch ein spezieller Markt. Und der Kartoffelmarkt ist auch ein spezieller Markt. Also so gesehen sind alle Märkte spezial. Und bei den Mieten muss man ganz einfach sagen, und den Wohnungen, der Anzahl der Wohnungen, das ist nicht nur Staatsversagen, das ist auch ein sogenanntes Marktversagen. Also das hat ja mit Marktwirtschaft überhaupt nichts mehr zu tun. Den Staat lassen wir mal raus, weil die interessiert das ja sowieso nicht, weil so. Ihr Fall wurde zum Symbol einer spanischen Wohnungskrise. Herr Sanchez hat jetzt natürlich noch gesagt, er will Neuwahlen haben. Es gibt das Drama natürlich in Ceuta, da unten in Nordafrika mit den Migranten, die einfach mal in die Stadt reingemarschiert sind. Und kriegt Sanchez ganz schön Gegenwind und er hat jetzt für den 29. und 23. November Neuwahlen angekündigt. Also er stellt sich wieder zur Wahl. Da sollte sich ein Herr Merz mal eine Scheibe abschneiden. Aber das wird er natürlich nicht machen. Weil wie viel hat er jetzt? 18%? 15%? Sind zufrieden mit seiner Arbeit. Die wissen wahrscheinlich gar nicht, was für eine Arbeit er da macht. Also ich meine, Zufriedenheit von 15% ist schon der Brüller.
So, weiter im Text. Ihr Fall wurde zum Symbol einer spanischen Wohnungskrise, in der stark gestiegene Mieten, Immobilienspekulationen haben wir ja, und fehlender bezahlbarer Wohnraum. Es gibt Wohnraum, aber der ist nicht bezahlbar. Ich hatte ja mal kurz irgendwie das mit 24,50 Euro, 100 Quadratmeter, wenn man 2 Kinder hat, muss man schon haben, oder 3, dann muss man schon 2450 nur für die Miete kalt abdrücken. Wie gesagt, kein Strom dabei, kein Müll, kein gar nichts. Und fehlender bezahlbarer Wohnraum ist auch immer so die Sache, wo man hier auch in Deutschland irgendwie drum kämpft, mit vielen Initiativen, Wohnungsloseninitiativen, über bezahlbaren Wohnraum. Wenn ich 3.000 Euro habe, dann kann ich mir auch eine Bude für 1.500 leisten. Das ist ja kein Problem. Also netto. Oder ich verdiene 5.000, dann kann ich mir auch eine Bude für 2 Riesen leisten. Das ist auch kein Problem. Aber wer verdient schon 5.000 netto? Wohl nicht so viele. Obwohl es gibt ein paar. So, bezahlbarer Wohnraum zu nehmen, Menschen auch aus langjährigen Mietverhältnissen verdrängen. Nach ihrem Tod gingen erneut Tausende auf die Straße. Die Proteste haben inzwischen die nationale Politik erreicht. 2 Regierungsvorhaben für einen stärkeren Mieterschutz scheiterten im Parlament. Gewerkschaften kündigten für den 11. November einen Generalstreik an. Man bedenke, in Deutschland ist das gar nicht möglich, weil hier ist der Generalstreik verboten. Ist nicht erlaubt. Und Ministerpräsident Pedro Sanchez zog schließlich die ursprünglich später geplante Parlamentswahl auf den 29. November vor, hatte ich ja schon erwähnt. Damit wird die Wohnungsfrage, und darf man wirklich einen Blick auf Spanien werfen, damit wird die Wohnungsfrage zu einem zentralen Thema des Wahlkampfs. Das Ding mit Ceuta ist auch so ein Teil, weil Pedro Sanchez hat es sich nämlich ein wenig vermurkst bei den USA. Dazu gleich mehr. Und wir sind bei den USA und da passt immer echt das supergeile Lied, was jetzt kommt von The Specials, Gangsters.

Yo, Gangsters. Apropos Gangsters, wir waren in den Vereinigten Staaten. Also die Gewerkschaften, wie gesagt, in Spanien, 11. November Generalstreik. Nebenbei bemerkt, Generalstreik ist in Deutschland verboten. Ministerpräsident Pedro Sanchez zog schließlich die ursprünglich später geplante auf den 29. November vor. Also die elementare Frage für den Wahlkampf wird natürlich die Wohnungsnot.

Not sein? Das ist auch irgendwie die große Frage. Was wollte ich jetzt gesagt haben? Ach ja, Pedro Sanchez mit Ceuta, Nordafrika, hat er sich auch, die sind da der Rheinmigranten, die wurden stellenweise auch mit LKWs hingegurkt, so richtig schön verabredet. Und dann gab es natürlich die Verschwörungstheoretiker, die gesagt haben, tja, wenn man da nicht die USA und irgendwie...

Kann man aber im Netz also schön wunderbar nachlesen. So, wir machen jetzt erstmal nochmal Let's Go Down to the Woods von den Screaming Blue Messiahs. Und dann gibt es mal wieder ein paar Literzahlen, weil es gab ein paar Nachfragen von wegen, ich hatte ja letzten Mittwoch erwähnt, dass eine F-16 oder das Düsenstrahltriebwerke, also die Düsenstrahltriebgeführte Flugzeuge, also Starflügler, ungefähr 160 Liter die Minute verbrauchen. Und dann wurde ich unglaublich, ich hatte auch ein Feedback gekriegt, irgendwie wurde ich unglaublich unglaublich angeguckt und gefragt, wo hast denn die Zahlen her? Das ist doch Käse, das ist doch viel zu viel. Kommen wir gleich zu, aber jetzt erstmal Screaming Blue Messiahs.

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1: Tja, wir mussten ja, ich musste ja aufgrund der wunderbaren Tatsache, dass auf einmal eine Busverbindung geändert wird und alle anderen nicht, aber auch auf der gleichen Stelle, also wie gesagt 7.11 Uhr, 8.11 Uhr, aber 8.11 Uhr, der fährt nicht mehr nach Suling, sondern nach Twistring. Tja, dumm gelaufen. Letztes Mal, wie gesagt, hatte ich ja gesagt, irgendwie, dass so ein Düsenstrahltriebwerk, so ein Jagdflugzeug 160 Liter pro Minute verbrät. Das war untertrieben. Man wird dann irgendwie schon komisch angeguckt. Was, so viel? Ja, so viel. Dann habe ich mal wieder ChatGPT gefragt. Was sagt ChatGPT? Nehmen wir mal ein Flugzeug, was fast jeder kennt. Und zwar die Boeing 747. Ich habe das hier auf Englisch. Typically burns roughly. Also eine Boeing 747. Im Durchschnitt verbrät eine 747. Die ist natürlich vollgepackt. Ich glaube, die wiegen leer 12 Tonnen und können bis zu 70 Tonnen wiegen, wenn sie starten. Also das ist schon ein bisschen mehr. Aber die verbraten 150 bis 250 Liter die Minute. Die 747-400, 200 Liter die Minute. Die 747-8, ich weiß gar nicht, was das für eine ist, 180 bis 220. Natürlich, wenn die starten, noch mehr. Wenn sie gleichbleibende Geschwindigkeit fliegen, dann verbrauchen die, also die ChatGPT schreibt es so, so as a simple rule of thumb, ist auch geil, rule of thumb, das ist also über den Daumen gepeilt, about 200 liters per minute while cruising. Also wenn ich von London Heathrow nach Washington Dulles fliege, dann verbrät das Ding 200 Liter die Minute. So, dann habe ich natürlich weitergeguckt, ja, das ist ja schön, die 747, und wie sieht es denn jetzt aus mit der F-16. So, während sie cruised, so nennen die das, also das ganz geschmeidig fliegen, verbraucht das Ding 60 bis 125 Liter die Minute. High Power, das heißt, sie fliegen Mach 1 oder knapp Mach 1 oder über, verbraucht das Ding 125 und jetzt kommt es bis 250. Nichts von wegen 160, 250 Liter die Minute. Afterburner nennen die das, also wenn die richtig das Gaspedal runtergedrückt haben, sozusagen Vollgas geben, also dann Mach 2. Also das sind ja dann rund 2600 Kilometer die Stunde, also es ist schon flott. Afterburner verbrauchen die 250 bis 375 Liter die Minute. Als sie damals, ach ja, ich muss mich nochmal entschuldigen an die Leute der Friedensinitiative in Münster. Ich habe wieder keine Zeit, euch zu bringen. Wir machen das zum späteren Zeitpunkt. Deswegen war ich an Münster bei der Demonstration. Also, es ging um die Verleihung des Friedens, den Preis für den Westfälischen Friedens oder den Westfälischen Friedenspreis, angelehnt an 1648, an den 30-jährigen Krieg, als sie dann nach, ich weiß gar nicht, wie viele Jahre die da verhandelt haben. Also, es hat ewig gedauert. Jahre. Also das hat ewig gedauert, bis sie sich ja irgendwie auf einen Nenner kamen halt. Dieser Preis wurde vergeben an die NATO. Und wenn man jetzt, muss ich noch ganz kurz erwähnen, also diese 375 Liter, wenn die richtig Gummi geben, also die fliegen dann ins Ziel rein mit Mach 2, werfen ihre Bombenlast ab und zischen wieder weg, sind 375. Damals wurde natürlich vom Friedensbündnis und Verteidigungsbündnis, NATO, 1999, 78 Tage, die chinesische, Belgrad, also die serbische Hauptstadt bombardiert, 78 Tage. Als erstes, bei den ersten Angriffswellen, ich weiß es nicht, ob es jetzt Nummer 1 war oder Angriffswelle Nummer 2, 3, 4, keine Ahnung, haben sie natürlich erstmal einen chinesischen TV-Sender getroffen. Purer Zufall. Leider geil. Nein. Haben sie natürlich gefunden. Nein, die Jungs sind in der Adria, also in Norditalien gestartet, sind dann über die Adria geflogen und die sind natürlich vollgepackt mit Bomben und wenig Sprit und dann fliegen sie hoch, werden aber wieder aufgetankt, knallen rein ins Ziel mit Mach 2, schmeißen ihre Bomben ab und fliegen wieder ganz schnell zurück und müssen dann nochmal wieder aufgetankt werden, weil bei 375 Litern die Minute, da geht schon einiges durch. So, dann kommen wir wieder nach Münster. Wie gesagt, ich kann das leider... Wie heißt das hier? Verkehrsverbund Nord oder so? VBN? VBN sei Dank. Habe ich leider keine Zeit, aber es wird gebracht. Es wird gebracht, es wird gebracht. Mehr Kulpe Asche auf mein Haupt. So, das waren erstmal die Benzinsachen.

Und ach so, ja, einen habe ich noch. Den Airbus A340. Das ist ja eigentlich meistens so A340, A320, aber die werden sich nicht großartig unterscheiden. Typical Cruise Fuel Consumption ist roughly, also die typische Verbrauchszahlen für Kerosin. Der A340-300 verbraucht im Schnitt 150 bis 180 Liter die Minute. Der A340-500-600, also wo mehr Leutchen reinpassen, 180 bis 230 Liter pro Minute beim Take-off. Und wenn sie climb, also aufsteigen bis zu ihrer Reiseflughöhe, kann es sein bis zu 300 Liter die Minute. Also man kann mal sagen, A340 im Schnitt 180 bis 200. Also das sind so die Dinger, was da so durchgejodelt wird. Dann kommen wir gleich noch, ja, bei Münster, das kommt noch, weil uns läuft die Zeit wieder ein bisschen weg und deswegen gibt es erstmal Musik hier. Und zwar Trio.

So, A Little Bit Time haben wir noch. Das war halt Trio. Davon lebt auch zwei Drittel nicht mehr, nur noch Stefan Remmler. Jetzt komme ich natürlich auch mit so ein paar Meldungen in den letzten Minütlis, die vielleicht ganz interessant sind, von der Propaganda mit der anderen Feldpostnummer. Und zwar aus Russland. Und zwar jetzt kriegt die Bahn trotzdem noch wieder ein bisschen was mit. Und zwar Stuttgart 21, 22, 23, jetzt 31. Ist das witzig oder traurig? Eigentlich ist es eine Meldung über eine weitere Verzögerung von Stuttgart 21 schon fast keine Nachricht mehr. Genau wie es über viele Jahre hinweg beim Flughafen Berlin-Brandenburg der Fall war. Die hatten da ja auch bei Berlin-Brandenburg eine wie heißt denn das hier? Eine Treppe? Eine elektrische, wie heißen die? Rolltreppe. Genau, eine Rolltreppe gebaut und die sollte dann irgendwie in den ersten Stock führen und da klaffte dann 2 Meter. Also da im ersten Stock und die Treppe haben sie rangebaut und alles verschraubt, hast du nicht gesehen. Und da war eine Mind the Gap, heißt das immer so schön in England. Achtet auf die Lücke und die war aber 2 Meter. So, so ein Ding haben die sich da geleistet. Und da mussten ja auch irgendwie andauernd... wie heißen die Baugeräte, die so eine Trommel haben, so zum Plattwalzen? Heißen die denn? Also so Walze, genau, so eine Walze. Da mussten die, genau, so eine Walze, eine richtig fette Walze, da mussten die den lieben langen Tag rumfahren, rumgurken auf der Landebahn mit einer Walze. Damit der Beton, der normalerweise ja die ganzen Landungen aufnimmt, der ist so gebaut, dass er ein bisschen Spannung nach oben hat. Und da aber kein Flugzeug gelandet ist, mussten da

0: die Walzen rüber, damit der nicht hochploppt. Weil ist ja nichts gegangen. So, nochmal kurz zur Bahn. Jetzt ist es gleichsam amtlich. Bahnvertreter haben im Verkehrsausschuss des Bundestags bestätigt, dass der berüchtigte Tiefbahnhof Stuttgart 21 frühestens Ende 2031 in Betrieb gehen soll. Schlappe 10 Jahre später. Was? Das ist doch nichts. Gerüchte diesbezüglich kursierten schon seit Wochen, nachdem bekannt worden war, dass hunderte Kilometer falscher Kabel verlegt worden waren, die nun wieder ausgetauscht werden müssen. Hunderte Kilometer falscher Kabel. Ein Ungemach unter vielen. Dabei hat es im vergangenen Jahr noch gelautet, Ende 2026 gäbe es zumindest eine Eröffnung eines ersten Teils des langwierigen Bauprojekts. Ja, gut Ding will Weile haben, gell? Also nichts mit Stuttgart 21, das ist jetzt Stuttgart 31. Was schreiben die noch? Die wunderbaren Leute von der anderen Feldpostnummer. Putin feiert Geburtstag mit Gerhard Schröder in Moskau. Ein Wiedersehen in Moskau. Gerhard Schröder verbrachte Wladimir Putins Geburtstag mit dem russischen Präsidenten. Die Reise stand offiziell im Zusammenhang mit seiner neuen Aufgabe bei Globus, was das auch immer sein mag, müsste ich nachgucken. Führte ihn aber auch zu seinem langjährigen Freund im Kreml. Gerhard Schröder ist am 7. Oktober nach Moskau gereist. Der ehemalige deutsche Bundeskanzler hielt sich an diesem Tag in der russischen Hauptstadt auf, um seine neue Tätigkeit bei russischen Globus-Geschäft wahrzunehmen. Was das ist, immer, müsste man auch noch am Abend trafe zu dem Wladimir Putin, der an diesem Tag seinen 74. Geburtstag feierte. Was gibt es noch Neues? Hunderte Schulen in Frankreich wegen Protesten nach wie vor außer Betrieb. Ungefähr 200. Ja, vorher waren es 1000 und betroffen sind aber immer noch etwa rund 20.000 Schüler, die keine Schule haben. Hurra, hurra, die Schule brennt. So, ich sehe schon, wie gesagt, das war jetzt eine Leitausgabe. Nochmal schönen Gruß nach Münster. Wir nehmen das nochmal dran mit dem Westfälischen Friedenspreis. Wie gesagt, dank der VBN und der einmaligen Fahrplanänderung, und zwar genau nur der Bus, gibt es jetzt noch ein bisschen Musik zum Ausklang, und zwar von Dave Stewart, King of the Hypocrites, König der Heuchler. Ich wünsche euch noch einen schönen Tag und nächste Woche wieder reinschalten oder vielleicht auch sogar Mittwoch.
1: Und falls es wem noch interessiert, was Gerhard Schröder da übernommen hat, Globus ist eine Supermarktkette.
0: Ah.

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1: Und am Mikrofon begrüßt Sie wieder Stefan Lindemann zu einer neuen Ausgabe von Quodlibet, dem Magazin der Musikschule Bremen. Auch die heutige Sendung widmet sich mal wieder ein wenig unbekannteren oder selten gespielten Werken. Man möchte ja doch hin und wieder mal auch etwas abseits der zuweilen etwas ausgetretenen Pfade von Programmierungen herumwandeln und kann dabei durchaus ein paar Dinge entdecken, die der Ausgrabung durchaus wert sind. Mit dem Namen Engelbert Humperdinck verbindet man heutzutage eigentlich nur die Märchenoper Hänsel und Gretel. Humperdinck hat aber eine Menge anderer Werke geschrieben, unter anderem auch noch einige Opern, konnte allerdings nie so richtig Fuß fassen und er hat sich auch immer ziemlich darüber geärgert, dass eigentlich nur seine Märchenoper Hänsel und Gretel so richtig übrig geblieben ist, schon zu Lebzeiten. Er hat sich eher als Nachwagnerian

koreanischer Sinfoniker gesehen und war deswegen ein wenig enttäuscht, dass er immer nur auf dieses eine Stück reduziert wurde. Es gibt eine weitere Märchenoper von ihm, nämlich Königskinder. Das Werk wurde zuerst als Melodram 1897 in München uraufgeführt, fand jedoch kaum positive Rückmeldung und wurde dann von ihm ein wenig überarbeitet. Die Uraufführung in der Fassung als Oper fand dann im Dezember 1910 immerhin in der Metropolitan Opera New York statt und wurde dort als ausgesprochen erfolgreich dann auch gefeiert und aufgeführt. Die Presse schrieb also von der wichtigsten und besten Oper der nachwagnerianischen Zeit. Es gab auch in der Folge dann in Europa diverse Aufführungen. Allerdings hat sich dann auch dieses Werk ein wenig verloren in den Spielplänen, da die Librettistin Elsa Bernstein Jüdin war, wurde das Werk dann während der nationalsozialistischen Zeit nicht mehr aufgeführt. Und erst seit 1992 finden wieder Aufführungen statt, die zeigen, dass das Werk durchaus tragfähig ist, trotz des manchmal etwas sehr spätromantischen Sounds. Hören Sie also jetzt aus der Oper Königskinder von Engelbert Humperdinck das Vorspiel zum ersten Akt. Es spielt das Frankfurter Opern- und Museumsorchester. Die Leitung hat Sebastian Weigle.

Sebastian Weikle leitete das Frankfurter Opern- und Museumsorchester. Sie hörten die Einleitung zum ersten Akt der Oper Königskinder von Engelbert Humperdinck. Humperdinck als Komponist ist natürlich heute nach wie vor bekannt. Sein Werk Die Königskinder

weniger. Ein anderer Komponist ist heute allerdings nur wirklichen Insidern, vor allem Klavierinsidern bekannt, nämlich Friedrich Wilhelm Kalkbrenner. Geboren 1785 und gestorben 1849, war er als Sohn des Chorleiters und Komponisten Christian Kalkbrenner recht früh schon mit Musik in Verbindung oder in Kontakt gekommen. Er hat seine Ausbildung dann am Wiener und am Pariser Konservatorium erhalten und wurde vor allem in Wien sehr gefördert, unter anderem von Johann Georg Albrechtsberger, Joseph Haydn und Ludwig van Beethoven. Und er ist dann recht früh nach Paris gegangen, hat dort als Klavierlehrer und Pianist gewirkt. Eine Konzertreise nach Deutschland folgte dann auch. Er war auch in London erfolgreich tätig und letztendlich hat er sich 1824 endgültig in Paris niedergelassen und gründete dort eine Musikschule für Fortgeschrittene. Wurde dann auch Staatsbürger in Frankreich und hat sich sehr auch mit Klavierpädagogik beschäftigt, hat eine spezielle Unterrichts- und Klavierspielmethode entwickelt, die gerade auch von Franz Liszt sehr anerkennend erwähnt wurde. Friedrich Kalkbrenner war ein Idol von Frédéric Chopin. Chopin hat ihm auch sein E-Moll-Klavierkonzert gewidmet. Außerdem war Kalkbrenner Geschäftspartner des Klavierbauers Ignaz Pleyel und erwarb sich in ganz Frankreich ein sehr, sehr hohes Ansehen, war durchaus einer der bekanntesten Pianisten seiner Zeit. Starb dann 1849 im selben Jahr wie Frédéric Chopin. Und das eben schon genannte E-Moll-Klavierkonzert von Chopin hat sozusagen in dem ersten Klavierkonzert von Kalkbrenner durchaus so eine Art Vorläufer. Man kann viele Ähnlichkeiten dort entdecken. Man könnte sogar sagen, wenn man das Kalkbrenner-Konzert Nummer 1 übt, ist das eine hervorragende Vorbereitung für das E-Moll-Klavierkonzert von Chopin. Kalkbrenner schrieb dieses erste Klavierkonzert in D-Moll, Opus 61, im Jahre 1823. Und Sie hören dieses Konzert jetzt komplett mit allen drei Sätzen, die da lauten Allegro Maestoso, Adagio di Molto und Rondo Vivace. Das Hamburger Sinfonieorchester begleitet den 2005 verstorbenen Wiener Pianisten Hans Kann.

Hans Kann war der Solist in diesem ersten Klavierkonzert D-Moll von Friedrich Kalkbrenner. Und D-Moll wäre jetzt sozusagen der Ausgangspunkt. Wir gehen zu D-Dur und landen bei einer Sonate für Cello und Klavier von Frederick Delius. Delius, ein britischer Komponist, geboren 1862, gestorben 1934 mit deutschen Vorfahren, hat unter anderem am Leipziger Konservatorium studiert, lernte aber dann Edvard Grieg kennen und zählte auch zum Freundeskreis von Paul Gauguin, Strindberg und Edvard Munch. Und er ist ein Komponist, der sozusagen ganz zentral für einen, wenn man so möchte, Fin de siècle-Stil auch steht. So ein bisschen irgendwo im Dreieck zwischen Wagner, Grieg und Debussy beheimatet. Seine Werke haben manchmal auch einen leichten Hang in Richtung gehobene Unterhaltungsmusik, aber letztendlich ist es doch ein sehr, sehr individueller Stil, den er dort geprägt hat. In Deutschland sind die Werke kaum bekannt. Vielleicht noch einige impressionistisch angehauchte Orchesterwerke, aber die Kammermusik und Solowerke werden hier so gut wie gar nicht gespielt. Und deshalb hören Sie jetzt von Frederick Delius die Cellosonate D-Dur aus dem Jahre 1916. Die Interpreten sind Paul Watkins am Violoncello und Hugh Watkins am Klavier.

Das waren Paul und Hugh Watkins mit der Cellosonate D-Dur von Frederick Delius. Und zum Schluss unserer heutigen Ausgabe von Quodlibet hören Sie jetzt ein ganz bekanntes Stück, allerdings in sehr unbekanntem Klanggewand, nämlich die berühmte Morgenstimmung aus der Peer Gynt Suite 1 von Edvard Grieg, interpretiert von Stefan Iseke an der Steinmeier-Orgel der Christuskirche im rheinländischen Düren.

Sie hörten aus der Christuskirche Düren mit Stefan Isecker an der Steinmeier-Orgel die Morgenstimmung von Edvard Grieg. Und damit geht unsere heutige Quidlibet-Ausgabe zu Ende. Ich hoffe, Sie hatten wieder ein bisschen Vergnügen an unserer kleinen archäologischen Musikstunde, ein paar Entdeckungsreisen abseits der ausgetretenen Musikpfade, und würde mich freuen, wenn Sie auch nächste Woche wieder zur nächsten Ausgabe von Quidlibet dabei wären. Bis dahin wünsche ich Ihnen eine gute Zeit. Ihr Stefan Lindemann.

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2: Herzlich willkommen zu einer neuen Ausgabe von Radio Weser TV Wissenschaft. Neues aus der Forschung am Hanse-Wissenschaftskolleg. Mein Name ist Marc Sender. In unserer heutigen Sendung geht es um ein Material, das viele Menschen vor allem als Schmuck kennen: Bernstein. Für die Wissenschaft ist dieses Material aber weit mehr als ein schöner goldgelber Stein. Denn in seinem Inneren können sich winzige Tiere und Pflanzen über Millionen von Jahren erhalten haben. Welche Geschichten diese spannenden Einschlüsse erzählen können und was sie über die Entwicklung von Insekten verraten, darüber sprechen wir heute. Unser Gesprächspartner ist der Insektenexperte Dr. Volker Lohrmann vom Überseemuseum Bremen.

0: Kommen wir nun zu unserem Gespräch mit Volker Lohrmann, dem Biologen und Kurator der Insektensammlung am Überseemuseum Bremen. Er berichtet, wie Bernstein für die Wissenschaft zu einem einzigartigen Fenster in vergangene Lebenswelten dient. Das Gespräch mit Dr. Volker Lohrmann führt Bijan Kafi vom Hanse-Wissenschaftskolleg.
1: Die meisten haben wohl noch nie einen gefunden, weniger einen in der Hand gehalten, doch alle kennen ihn. Denn der Bernstein ist nicht nur als Schmuckstück bekannt, sondern auch als Zeitkapsel für ausgestorbene Tierarten und nimmt als solcher einen festen Platz in der Popkultur ein. Das ist nicht zuletzt den vielen Jurassic Park-Filmen zu verdanken, die dem kostbar leuchtenden Kleinod einen festen Platz im öffentlichen Bewusstsein gesichert haben. Doch was ist Bernstein eigentlich? Woraus besteht er? Wo findet man ihn? Und vor allem wie? Was kann man wissenschaftlich mit seiner Hilfe herausfinden? Und ist er eigentlich überhaupt so rar, wie viele meinen? Darüber unterhalte ich mich heute mit Dr. Volker Lohrmann vom Überseemuseum in Bremen. Dr. Volker Lohrmann studierte Biologie in Mainz und Berlin. Danach wechselte er zunächst ans Staatliche Museum für Naturkunde Karlsruhe, bevor es ihn im Rahmen der Promotion zurück nach Berlin ans Museum für Naturkunde zog. In den Jahren 2011 bis 2014 war er wissenschaftlicher Mitarbeiter, unter anderem an der Universität Potsdam. Seit 2013 ist Volker Lohrmann Kurator der Insektensammlung am Überseemuseum in Bremen. Der wissenschaftliche Schwerpunkt seiner Arbeit liegt auf den Bienen, Wespen, Ameisen und ihren Verwandten. Herr Lohrmann, herzlich willkommen am HWK.
2: Herzlichen Dank, dass ich hier sein darf.
1: Herr Lohrmann, Sie sind Entomologe am Überseemuseum in Bremen. Was machen Sie da genau?
2: Meine eigentliche Bezeichnung ist Sachgebietsleitung für die Entomologie. Und man kann das auch übersetzen, ich bin der Insektologe des Überseemuseums und betreue als solches eine Insektensammlung von 600.000 bis 700.000 toten genadelten Insekten.
1: Warum fasziniert Sie gerade dieses Forschungsfeld?
2: Das hat unterschiedliche Hintergründe. Ursprünglich wollte ich als Kind eigentlich Förster werden. Und hatte also schon seit Kindheitstagen immer eine große Faszination für alles Lebendige gehabt. Und vor allem die Vielfalt des Lebens war es insbesondere, die mich sehr in den Bann gezogen und immer auch beeindruckt hat. Mhm. Und dann bin ich am Ende durch mein Studium nicht Förster geworden, sondern habe das Studium der Biologie begonnen und habe dann während des Studiums die Liebe zu den Insekten gefunden. Weil es eigentlich keine andere Organismengruppe auf der Welt gibt, die vielfältiger ist und die mehr unterschiedliche Lebensformen hervorgebracht hat und durch diese Fülle und diese Vielfalt einfach so wahnsinnig beeindruckend ist.
1: Wie viele unterschiedliche Insektenarten gibt es denn eigentlich? Weiß man das?
2: Kennen tun wir als Wissenschaftler ungefähr etwas mehr als 1 Million Insekten.

0: Arten. Wow. Und kennen heißt in der Wissenschaft, dass wir die Arten zumindest dokumentiert und benannt haben. Das heißt aber längst nicht, dass wir wissen, was diese Organismenarten eigentlich alles tun und welche Ansprüche sie an ihren Lebensraum haben, sondern wir wissen lediglich, diese Art ist vorhanden. Mhm. Es gibt aber Schätzungen, die besagen, dass es eine viel, viel größere Vielfalt des Lebens gibt. Und wir gehen davon aus, dass es entweder zwischen 8,5 und 100 Millionen Organismenarten insgesamt auf der Welt gibt. Also Pflanzen, genau. Pilze, Bakterien und so weiter. Und dass wahrscheinlich, wenn wir jetzt die höchste Schätzung von den 100 Millionen nehmen, dass von diesen 100 Millionen eventuell 80 Millionen Insekten sein könnten. Das heißt, wir gehen davon aus, dass die Insektenvielfalt eventuell 80% der Lebewelt ausmachen.
1: Sie sind nicht nur Insektologe, Sie sind, glaube ich, wenn ich richtig informiert bin, in Bremen auch als der Vespologe bekannt. Woher kommt das denn?
0: Das liegt an meinem wissenschaftlichen Schwerpunkt, den ich mir im Laufe meines Biologiestudiums bereits ausgesucht habe. Es gibt einfach viel zu viele Insektenarten insgesamt, als dass man als Insektenforscher all die über 1 Million bekannten Arten tatsächlich beforschen könnte. Das heißt, man entwickelt über die Zeit ein gewisses Spezialistentum für einzelne Insektengruppen. Und bei mir sind das dann die Bienen, Wespen und Ameisen und Verwandten geworden.
1: Spannendes Forschungsfeld. Woran forschen Sie aktuell?
0: Bereits vor über 20 Jahren, auch schon im Studium, habe ich mich faszinieren lassen für eine kleine Gruppe tropischer oder überwiegend tropisch verbreiteter Wespen, die gar nicht unserem herkömmlichen Bild einer Wespe entsprechen. Also wenn wir das Wort Wespe hören, denken wir normalerweise an gelb-schwarz gestreifte Tiere, die diese Papiernester bauen und zu uns an die Kuchentafel kommen oder auch im Biergarten vielleicht als lästige Plagegeister bekannt sind. Das sind aber hier in Deutschland beispielsweise die Wespen, die zu uns an die Kuchentafel kommen, sind nur 2 Arten von Hunderten von Wespenarten, die es hier in Deutschland gibt. Und die Wespen, mit denen ich mich seit wirklich vielen Jahren mittlerweile beschäftige, entsprechen so gar nicht diesem klassischen Bild einer Wespe, weil sie A, nicht gelb-schwarz gestreift sind, sondern in der Regel bräunlich bis monochrom schwarz gefärbt sind. Manche sind auch mal braun oder beige, dunkelbraun gestreift, aber sehr unscheinbar. Und zudem sind sie nicht sozial organisiert, sondern es sind solitäre Wespen. Das heißt, ein einzelnes begattetes Weibchen macht sich auf die Suche nach einem Beutetier, in diesem Fall sind das Grillen, paralysiert dieses Beutetier temporär, also macht dieses Tier für einen kurzen Moment bewegungsunfähig und legt dann ein Ei zwischen Hinterbein und Hinterleib ab, aus dem eine Larve schlüpft, die sich als Ektoparasitoid, also außen angeheftet an dieser Grille, von der Grille ernährt und dann immer größer wird und die Grille quasi leer lutscht.
1: Du meine Güte, das wäre ein spannendes Forschungsthema. Wir haben am Hanse-Wissenschaftskolleg einen Gletscherforscher, der das Glück hatte, dass er einen Gletscher nach seinem Namen benannt bekommen hat. Gibt es denn schon ein Insekt, das Ihren Namen trägt?
0: Meinen Sie ein Insekt, das ich selber benannt habe oder ein Insekt, das nach mir benannt wurde?
1: Macht man das nicht so, dass es dann eine Wespe geben müsste, die heißt dann Lormani oder ähnliches?
0: Also es gibt tatsächlich mehrere Wespen oder es gibt zumindest 2 Wespen, die Lormani heißen. Mhm. Eine davon wurde tatsächlich nach mir benannt oder mir zu Ehren. Als Dank für eine wissenschaftliche Begutachtung einer Publikation, die ich vorgenommen habe und wo ich aus Sicht der Autoren der Studie sehr wichtige Hinweise nochmal für eine Revision und Neuinterpretation gewisser Merkmale geliefert habe. Und als Dank dafür haben sie sich dann beim Artnamen eines Patronyms mir zu Ehren sozusagen entschieden. Es ist aber nicht so, dass die Arten, die ich selber benenne, dass ich die nach mir benennen würde, sondern das ist eher ein absolutes No-Go, dass man nicht nach sich selber benennt. Und da ist es so, bei den Arten, die ich selber benenne, die habe ich dann in Teilen nach geografischem Ursprung oder auch nach indigenen Sprachfamilien Mittel- und Südamerikas oder auch nach Form und Farbe benannt habe.
1: Jetzt sind wir schon beim Thema der Benennung von Insekten und Insektenfamilien, Taxonomie,

0: Thema, mit dem Sie sich viel beschäftigt haben in Ihrer Forschung. Die Taxonomie sind die Regeln, nach denen man Lebewesen entweder dieser oder jener Gattung oder Familie zuordnet. Woher weiß man das denn eigentlich?
1: Da gibt es unterschiedliche Möglichkeiten, diese Zuordnung vorzunehmen. In der Vergangenheit wurde das in erster Linie über eine Art Ähnlichkeitsvergleich gemacht, dass man die äußere oder auch die innere Morphologie der Lebewesen studiert hat und man dann häufig als Erklärung über den Weg des Sparsamkeitsprinzips gekommen ist und gesagt hat, wenn zwei Organismen einander fast bis aufs Haar gleichen und doch unterschiedlich sind, dann zumindest zu sagen, wenn es vielleicht schon zwei unterschiedliche Arten sind, dann ist aber die sparsamste Erklärung, dass die einen gemeinsamen Vorfahren haben und man diese Art der äußeren Gestalt in der Evolution nur einmal hat hervorbringen müssen, als dass man sagt, das sind zwei unterschiedliche Ursprünge in der Evolution gewesen. Das wäre ja quasi, würde die doppelte Entstehung gewisser Strukturen voraussetzen. Und das ist weniger sparsam, als anzunehmen, dass sie einen gemeinsamen Vorfahren haben. Mhm. Und diese Art des Vergleichens über morphologische Merkmale, das ist auch nach wie vor etwas, was wir heutzutage immer noch machen. Und das ist auch etwas, was wir Menschen im Allgemeinen machen, wenn wir Dinge sortieren und klassifizieren. Wir gehen über die äußere Gestalt. Und das funktioniert in den meisten Fällen auch ganz gut. Mittlerweile haben wir natürlich auch die Möglichkeit, durch sogenanntes Barcoding, also dem Vergleich gewisser DNA-Sequenzen, genetische Beweisquellen heranzuziehen, um zu sagen, dass Arten miteinander näher oder halt entfernter verwandt sind.
0: Herr Lohrmann, Sie haben auch über Ameisen schon geforscht. Gutes Stichwort. Stimmt's nicht?
1: Ameisen tatsächlich nicht.
0: Echt nicht?
1: Nein, das sind ja Bienen, Wespen, Ameisen und Verwandte, weil das die Gruppe der Hautflügler sind. Aber tatsächlich konkret an Ameisen habe ich noch nie gearbeitet.
0: Aber das darf so stehen bleiben.
1: Ja? Das darf sehr gerne so stehen bleiben.
0: Okay, in Ordnung. Dann frage ich aber trotzdem die Frage, die ich jetzt an dieser Stelle gerne gefragt hätte, weil sie in dieser Woche eigentlich unvermeidbar ist. Diese Woche ging es ja durch die Presse, dass durch den Klimawandel vor allen Dingen neue invasive Ameisenarten nach Deutschland gekommen sind, die sich teilweise als sehr aggressiv herausgestellt haben. Aktuell durch die Presse geht eine Ameisenart, die wohl in Karlsruhe schon ganze Stadtviertel unterminiert haben soll. Was ist davon zu halten?
1: Das ist ein sehr großes Thema, was das Zuwandern von Arten angeht. In Bezug auf die Ameisen ist es ja tatsächlich so, dass ich zumindest den Begriff aggressiv, den müssten wir mal ein Stück ausklammern, weil das aggressiv eine sehr menschliche Interpretation auf ein potenziell uns Menschen gegenüber aggressives Verhalten. Die Beobachtung, dass zugewanderte Arten mitunter einen gewissen Impact, einen Einfluss auch auf die heimische Artenvielfalt haben können, ist unbestritten. Und gerade bei staatenbildenden Organismen, wie es jetzt bei diesen Ameisen tatsächlich der Fall ist, die dann ja für ihre unterirdischen Nester tatsächlich größere Mengen Erdmaterials verräumen oder bewegen, kommt es dann tatsächlich auch dazu, dass dann so etwas wie Gehwegplatten und Ähnliches sich dann lösen, weil die halt nicht mehr unten plan liegen, weil sie halt untergraben worden sind und dass durch dieses große Massenauftreten dann von Organismen, die dann auch auf der Suche nach Nahrungsquellen und Ähnlichem sind, dann auch natürlich unsere eigenen vier Wände nicht als unüberwindbare Grenze betrachten, sondern natürlich dann auch Zugang zu Haus und Hof finden.
2: Das war der erste Teil des Interviews mit Volker Lohrmann vom Bremer Überseemuseum. Insekten gehören also zu den artenreichsten Lebewesen unseres Planeten. Um ihre Entwicklung und ihre Vielfalt zu verstehen, müssen Forschende allerdings auch weit in die Vergangenheit blicken. Und damit kommen wir nach ein paar Takten Musik zum Bernstein.

0: im zweiten Teil unseres Interviews mit Dr. Volker Lohrmann vom Überseemuseum Bremen und Bijan Kafi vom Hanse-Wissenschaftskolleg geht es um Bernstein und woraus er eigentlich besteht.
1: Kommen wir zum Bernstein. Woraus besteht Bernstein eigentlich und ist eigentlich Bernstein immer gleich?
2: Entgegen des Namens Bernstein ist Bernstein tatsächlich kein echter Stein, sondern es ist organischen Ursprungs. Und Bernstein ist am Ende fossilisiertes Baumharz. Ja, also Sie kennen das vielleicht vom Aufstellen des Weihnachtsbaums oder auch wenn man im Garten einen Kirschbaum stehen hat und bei dem ist ein Ast abgebrochen, dann reagieren die Pflanzen bei Verwundung, also in Form von Verletzungen, sei es ein abgebrochener Ast oder ähnlichem, durch die Absonderung von Baumharz, um zu einer Art Wundverschluss beizutragen, so wie wir bei einer Verletzung unser Körper mit einer Blutung darauf reagiert, die dann auch dem Wundverschluss und des Säuberns dient, haben auch die Pflanzen eine ähnliche Art von Absonderung. Und dieses Baumharz, wenn das dann unter Luftabschluss die Jahrmillionen überdauert und gegebenenfalls dem Drücken durch sich darüber ablagernde Sedimente, also Erdschichten, ausgesetzt ist und dann aushärtet, entsteht dieser harte, aber doch häufig sehr transparente Bernstein, wie wir ihn kennen.
1: Warum ist gerade Bernstein ein so gutes Gefäß für Tierarten, für Tiere, die heute ausgestorben sind und die sich in Bernstein so gut erhalten haben?
2: Aus wissenschaftlicher Sicht und vor allem als Insektologe, der sich mit wahnsinnig kleinen und fragilen, ja, zerbrechlichen Organismen, die sehr feinteilig sind und sehr dünne Strukturen haben, ist Bernstein vor allem deshalb so wahnsinnig faszinierend, weil er im Gegensatz zu den anderen Fossilisationsarten, beispielsweise in Sandstein oder im Plattenkalk, wo wir es mit sogenannten Kompressionsfossilien, zusammengedrückten, quasi zerquetschten Organismen zu tun haben, ist es beim Bernstein so oder bei dem Baumharz, dass in dem Moment, wenn dieses Baumharz aus dem Baum, aus der Pflanze austritt, eine so hohe Flüssigkeit, eine so

0: ja, durch diese flüssige Konsistenz, die einmalige Möglichkeit, die Organismen in all ihren Feinheiten tatsächlich so vollständig zu umschließen, ohne dabei die einzelnen Strukturen zu zerdrücken. Mhm. Und gleichzeitig ist es zwar auf der einen Seite so flüssig und kann kleinste Details einschließen, sodass sich auch beispielsweise Vogelfedern, die im Baumharz eingeschlossen werden, wieder aufrichten können und nicht aussehen, als seien sie komplett verklebt und verklumpt. Und gleichzeitig ist dieses Baumharz aber auch so klebrig, dass größere Organismen wie beispielsweise Geckos oder andere größere Tiere tatsächlich in diesem Baumharz kleben bleiben und dann von nachfließenden Harzmengen komplett eingeschlossen werden.
1: Das heißt, es gibt tatsächlich auch so große Tiere, die im Bernstein eingeschlossen wurden und heute beobachtet werden können als Fossilien?
0: Das ist richtig. Also es gibt von wirklich kleinsten Mikroorganismen in Bernstein bis hin zu Wirbeltiereinschlüssen kaum etwas, was es nicht gibt.
1: Wow.
0: Angefangen von, wie eben erwähnt, etwas wie Eidechsen. Es gibt aber auch tatsächlich Vogeleinschlüsse in Bernstein. Man hat sogar aus kreidezeitlichem Bernstein Dinosaurierfragmente überliefert bekommen. Bis hin zu Organismen, die man vielleicht bei Bernstein, da er eines pflanzlichen Ursprungs ist, also an Land entstanden ist, vielleicht gar nicht erwarten würde. Es gibt beispielsweise auch aus kreidezeitlichem Bernstein Ammoniten, die in Bernstein überliefert sind. Was total überraschend ist, weil Ammoniten ja eigentlich Meereslebewesen gewesen sind. Und diese besonderen Einschlüsse wiederum dann aber auch etwas über den Ursprung dieses Bernsteinwaldes dann in der Kreidezeit aussagt, weil es bedeutet, dass die Bäume, die dieses Harz abgesondert haben, im Gezeitenbereich gestanden haben müssen. Also beispielsweise ein klassischer Mangrovenwald oder ähnliches gewesen sein müssen. Dass also Meeresorganismen in dieses Einzugs- oder in dieses Einflussgebiet von diesen Harzflüssen gekommen sind, weil die ansonsten gar nicht hätten von diesem Baumharz eingeschlossen werden können.
1: Sie haben es gerade schon gesagt, Bernstein ist pflanzlichen Ursprungs. Warum ist der Bernstein eigentlich erhalten geblieben und hat sich nicht zersetzt, wie so vieles andere?
0: Das liegt vor allem an den Umständen, also ein Großteil des Baumharzes zersetzt sich natürlich. Genauso, wenn wir in den Garten gehen und die Kirschbäume oder auch, wie gesagt, unsere Nadelwälder etc. anschauen. Es gibt im Bürgerpark in Bremen gibt's einen Nadelbaum, der unglaubliche große Mengen von Harz absondert. Und ein Großteil davon wird natürlich nie in die Erdgeschichte eingehen, sondern wie alle organische Substanz wird auch Baumharz abgebaut. Jetzt ist es aber so, dass wenn das Baumharz eventuell in ein oder die Bäume, der Bernsteinwald in einem Flusssystem gestanden hat und dieses Baumharz eventuell abtropft oder in dieses Flusssystem hineingelangt und dort unter Luftabschluss, also sozusagen in dem sauerstofffreien Bereichen abgelagert wird, dann findet unter dem Sauerstoffabschluss auch keine Zersetzung mehr statt. Und dann hat man die Möglichkeit, dass organische Substanzen die Jahrmillionen überdauern, indem sie dann fossilisieren.
1: Ich habe aus Ihrem Vortrag bei uns am Hanse-Wissenschaftskolleg in Erinnerung, dass es gar nicht so einfach ist zu bestimmen, wie alt Bernstein eigentlich ist. Woran liegt das?
0: Das liegt tatsächlich an der Natur des Bernsteins. Zum einen, weil Bernstein über die Zeit altert und sich verändert. Zum anderen aber vor allem daran, dass Bernstein, was das Alter an sich angeht, drücke es mal salopp aus, ein Stück weit in einem toten Winkel der Altersbestimmung liegt für uns als Wissenschaftler. Denn die klassischen oder die vielleicht bekannteste Datierungsmethode, die man vielleicht auch aus der Archäologie oder ähnlichem kennt, diese sogenannte Radiokarbon-Methode oder auch die C14-Methode, die greift nur bis zu einem Alter von ungefähr 60.000 Jahren. Und der Bernstein, mit dem wir uns beschäftigen, der reicht halt je nachdem, welche Bernsteinquelle man untersucht. Nehmen wir den dominikanischen Bernstein, der ist 15 bis 20 Millionen Jahre alt. Nehmen wir unseren baltischen Bernstein, also den man an der Ostsee, aber auch an der Nordsee finden kann, wie im gesamten norddeutschen Raum insgesamt. Der ist schätzungsweise zwischen 35 und vielleicht 45 Millionen Jahren alt. Aber es gibt auch Bernsteine, die 100, 130, beziehungsweise die allerältesten Bernsteine,

0: Bernsteine, die wir gefunden haben, die aber keine organismischen Einschlüsse drin haben, keine sogenannten Inklusen, reichen bis zu 300 Millionen Jahren zurück. Das heißt, das ist weit jenseits dessen, was wir mit der Radiokarbonmethode bestimmen können. Und andere Isotopenanalysen, die eine viel, viel größere Halbwertszeit haben als beispielsweise das C14, für die ist der Bernstein zu jung. So, das heißt, deshalb sprach ich von diesem sogenannten toten Winkel, dass der Bernstein ist auf der einen Seite zu alt, auf der anderen Seite zu jung. Und das Hilfsmittel, das wir uns als Wissenschaft oder dessen wir uns dann bedienen, ist am Ende eine Art indirekter Datierung. Wir versuchen dann, das Umgebungsgestein zu bestimmen oder eine Sedimentanalyse der Sedimentablagerungen vorzunehmen. Oder aber, dass man über sogenannte Leitfossilien arbeiten kann, die in dem Bernstein vielleicht enthalten sind. Und die den Namen bekommen haben, weil man die häufig zur Kalibrierung oder auch Eichung benutzen kann, weil wir das Alter dieser Organismengruppen wiederum kennen. Mhm. Und wenn man dann diese Organismen in dem Bernstein findet, dann weiß man ungefähr, aus welchem zeitlichen Horizont der Bernstein kommt. Aber tatsächlich eine exakte Datierung von Bernstein ist relativ schwierig.
1: Das war der zweite Teil des Interviews mit dem Biologen Dr. Volker Lohrmann.

0: Ein Insekt im Bernstein ist nicht nur eine beeindruckende Naturerscheinung. Es kann auch ein wissenschaftliches Dokument sein. Unter anderem darüber sprechen Bijan Kafi und Dr. Volker Lohrmann im dritten Teil unseres Interviews.
1: Herr Lohrmann, wozu dient Ihnen als Insektenforscher der Bernstein? Was machen Sie mit Bernstein in Ihrem Forscheralltag?
2: Für mich ist Bernstein ein einmaliges Fenster in die Vergangenheit. Also ich habe als Kind ein Stück weit immer davon geträumt, wenn ich mal groß werde, dann baue ich mir eine Zeitmaschine und mittels dieser Zeitmaschine reise ich zurück in das Zeitalter der Dinosaurier. Mhm. Und dann ist man ja leider nicht Ewigkeiten ein Kind und muss sich dann irgendwann der Realität stellen, dass es halt Zeitmaschinen nun mal bis jetzt nicht gibt, in die wir als Wissenschaftler einsteigen können, um die Vergangenheit zu untersuchen. Es gibt aber, und so interpretiere ich das für mich, es gibt Zeitmaschinen, in die die Vergangenheit hat einsteigen können und zu uns reisen können. Und dieser Bernstein ist für mich eine Art Zeitmaschine, weil es Momentaufnahmen von vor Jahrmillionen

0: eingeschlossen in diesem fossilisierten Baumharz konserviert und für uns zugänglich macht und uns hilft, vergangene Zeitalter oder auch Lebensräume zu rekonstruieren. Das kann man sich ein Stück weit vorstellen wie ein Puzzlespiel. Je mehr Puzzleteile ich zu einem Puzzle hinzufüge, desto besser kann ich erkennen, was auf diesem Bild dieses Puzzles eigentlich zu sehen sein sollte. Und genau das können wir auch durch das Zusammensetzen dieser vielen, vielen über die Jahrmillionen erhaltenen Bernsteinfragmente machen, in denen Organismen enthalten sind, indem wir diese Organismen analysieren und bestimmen, was es jeweils gewesen ist und daraus dann Gesamtbilder der damaligen Flora und Fauna ableiten.
1: Sie haben bei uns am Hanse-Wissenschaftskolleg auch davon berichtet, dass Bernstein gar nicht so rar ist, wie man allgemein glaubt, zur Enttäuschung vieler unserer Besucher, vermute ich. Mögen Sie uns kurz erklären, warum das so ist?
0: Das ist ein bisschen kurios. Also man wächst ja ein bisschen mit diesem Mythos Bernstein auf und dieser Faszination dafür. Und zum einen, es gibt ja zwei Dinge, die dazu beitragen, zumindest die ältere Generation verbindet wahrscheinlich in erster Linie das sogenannte Bernsteinzimmer mit dem Begriff Bernstein und die jüngere Generation die Ikone aus der Buch- und Filmwelt Jurassic Park. Mhm. Und dort wird uns vermittelt, auf der einen Seite durch diese Schmuckverarbeitung oder auch dieses Kunsthandwerk, das am Ende zum Bernsteinzimmer geführt hat, und gleichzeitig aber auch dieser Rarität, dieser Seltenheit in Bezug auf Jurassic Park, dass wir annehmen, dass Bernstein so selten ist. Und wir alle wahrscheinlich, die wir mal an der Ostsee oder an der Nordsee am Strand spazieren gewesen sind, uns auf die Suche nach Bernstein gemacht haben und keinen gefunden haben. Und das liegt vor allem daran, zum einen, dass wir am Strand häufig an der falschen Stelle suchen. Denn da der Bernstein Stein als Endung trägt, suchen wir den Bernstein häufig als Otto-Normalverbraucher zwischen den Steinen. Mhm. Bernstein ist aber, wie wir bereits diskutiert haben, organischen Ursprungs und ist somit viel leichter als eigentliche Steine und wird als solches mit dem übrigen Rollholz, aber auch so etwas wie Vogelknochen, Gefieder oder anderen organischen Substanzen wie Algen und ähnliches deutlich weiter am Strand raufgespült. Das heißt, man findet den Bernstein mehrere Meter oberhalb der eigentlichen Wasserlinie und dort könnte man ihn finden. Das hat aber die eigentliche Seltenheit vor allem auch damit zu tun, dass wir, wenn wir am Strand spazieren gehen, dann über sogenannte Zufallsfunde stolpern. Jetzt ist es aber so, dass Bernstein in bestimmten Gegenden der Welt, also man findet Bernstein nicht nur an der Nord- und Ostsee, sondern es gibt Bernsteinvorkommen quasi rund um die ganze Welt. Es gibt, wie ich vorhin sagte, dominikanischen Bernstein, es gibt libanesischen Bernstein, burmesischen Bernstein, verschiedenste französische Bernsteinvorkommen, New Jersey Bernstein. Also man kann in allen Gegenden der Welt in unterschiedlichen Ablagerungen Bernstein finden. Und dieser wird tatsächlich vor allem für die Schmuckindustrie auch industriell abgebaut. Mhm. Das klingt vielleicht ein bisschen unromantisch, weil wenn wir an Bernstein und die Schmuckstücke denken und diese Raritäten, die diese Einzelfunde für uns darstellen, dann verbinden wir damit nicht einen großen Schaufelradbagger, der Bernstein in wirklich so großen Mengen abbaut, dass wir von Tonnen an Jahresproduktion reden. Mhm. Da reden wir also nicht von Grammzahlen oder Einzelstücken, sondern wir reden von einer relativ großen Industrie und von in Teilen Tagebau, aber auch Untertagebau zur Gewinnung von Bernstein.
1: Jetzt haben Sie gerade eben schon Jurassic Park thematisiert. Wollen Sie uns damit sagen, das funktioniert gar nicht, wie im Film gezeigt?
0: Das möchte ich auf jeden Fall sagen, natürlich. Das ist auch so ein gewisser Ernüchterungsmoment. Das Schöne an Bernstein ist ja, dass man grundsätzlich sowohl mit jung als auch mit älterem Publikum immer einen Anknüpfungspunkt hat, weil jeder irgendeine Assoziation dem Thema Bernstein gegenüber hat. Und in der Regel sind das alles positive Assoziationen. Und während man beim Bernsteinzimmer sich dann früher oder später ein Stück weit über den Mythos Bernsteinzimmer und ist das eigentlich wirklich verschollen oder ist das irgendwo heimlich vergraben, versteckt oder irgendetwas, sich dann manchmal, dass man aufpassen muss, nicht sozusagen in

0: so eine Verschwurbler-Diskussion hinein zu geraten, ist das bei dem Thema Jurassic Park deutlich unverfänglicher. Unverfänglicher aus, ich sage jetzt mal, vor allem kulturpolitischer Interpretation her, aber nicht weniger in Teilen hartnäckig dagegen anzuargumentieren, weil das Bild, das wir aus Mücken in Bernstein, gegebenenfalls Dinosaurier-DNA isolieren können, hat sich so fest durch diese Filme in der Gesellschaft verankert, dass man sehr weit ausholen muss als Wissenschaftler, um zu erklären, dass wir es als Wissenschaftler zwar waren, die diese Idee in die Welt gesetzt haben, aber dass da leider nichts dran war. Es hat Anfang der 90er Jahre des letzten Jahrhunderts hat es tatsächlich zwei Arbeitsgruppen gegeben, die auch tatsächlich wissenschaftliche Publikationen herausgebracht haben, in denen sie nachgewiesen haben wollten, dass es ihnen gelungen sei, DNA, in dem Fall ribosomale DNA, aus Bernsteinfossilien aus dem Miozän, also der Dominikanischen Republik, dass es ihnen gelungen sei, dort DNA zu isolieren. Diesen Gedanken musste man dann später leider einfangen, weil es sich nicht reproduzieren ließ und man festgestellt hat, das, was man ursprünglich dann für diese Insekten-DNA gehalten hat, war am Ende eine Kontamination, also eine Verunreinigung im Labor. Mhm. Jetzt waren diese Publikationen aber in der Welt und damit auch dieser Gedanke, diese Faszination, diese Idee, vergangene Lebewelten gegebenenfalls durch einen Klonierungsansatz wieder zurück ins Leben rufen zu können.
1: Faszinierender Gedanke.
0: Auf jeden Fall faszinierend und es setzt auch das absolute Kopfkino wahrscheinlich bei jedem Wissenschaftler in Gang. Und das ist auch einer der Momente, der es mir am Mikroskop jedes Mal wieder so wahnsinnig faszinierend macht, an diesem Bernstein zu arbeiten. Denn wenn ich an Bernstein aus der Kreidezeit arbeite, der also circa 100 Millionen Jahre alt ist, aus Myanmar, dann mache ich mir dann natürlich schon Gedanken darüber, was würde die Wespe mir jetzt erzählen, wenn sie sprechen könnte. Denn es ist vollkommen klar, dass diese Wespe sehr wahrscheinlich zu Lebzeiten Dinosaurier gesehen hat. Und das macht es sehr, sehr spannend. Und da kommt man dann nicht umhin, am Mikroskop zu sitzen und heimliche Selbstgespräche mit dieser Wespe zu führen und darüber zu sinnieren,
1: wie es wohl gewesen ist. Aber auf den wiederauferstandenen T-Rex müssen wir noch eine Weile warten.
0: Da müssen wir nicht nur eine Weile drauf warten, sondern wir müssen uns von diesem Gedanken einfach verabschieden, weil tatsächlich der Fossilisationsprozess bedingt, dass alle organische Substanz oder zumindest die DNA komplett zersetzt wird. Und es gibt zwar nach wie vor Versuche aus Kopal. Kopal ist subfossiles Baumharz. Das ist dann vielleicht bis zu 1 Million Jahre alt. Es ist kein echter Bernstein, es ist kein reines Baumharz mehr. Und da guckt man gerade, bis zu welchem Alter kann man eigentlich noch DNA aus diesen halb fossilen Baumharzen gewinnen. Ich höre dann häufig die Diskussion, aber Herr Lohrmann, das klappt doch sozusagen bei dem Mammut auch. Ja, es gibt ja die Ansätze, dass es Wissenschaftler gibt, wissenschaftliche Arbeitsgruppen, die versuchen, aus dem Permafrostboden Sibiriens tiefgefrorene Mammut-DNA zu isolieren und die quasi zu klonieren und einem Elefantenembryo einzusetzen, um dann sozusagen das Mammut auf die Erde zurückzuholen. Da muss man dann aber sehen, dass diese im Permafrost eingeschlossenen Mammuts in Sibirien, die sind halt dann auch nur so halbe Fossilien. Sie sind halt nicht fossil, wie wir das vielleicht von Dinosauriern her kennen, die dann halt in Gesteinsformationen oder Ähnliches erhalten bleiben und wo auch keine DNA mehr vorhanden ist, sondern die sind quasi in einer ewigen Kühltruhe eingeschlossen. Und dort finden dann auch keine Zersetzungsprozesse statt oder auch dort zerfällt die DNA nicht in dem Sinne, wie wir es vielleicht bei Erdeinschlüssen und Ähnliches kennen.
1: Wo berührt sich denn für Sie Ihr Interesse am Bernstein und an den Wespen?
0: Na, in erster Linie natürlich dadurch, dass es sehr, sehr viele Wespen eingeschlossen in Bernstein gibt. Das ist natürlich nicht der Hintergrund, mit dem ich von der Fragestellung her gekommen bin, sondern ich beschäftige mich, wie eingangs erwähnt, mit einer Wespengruppe, die heutzutage überwiegend in den Tropen und Subtropen verbreitet ist und die eine recht einmalige Biologie als diese Ektoparasitoide von diesen Grillen, von

Heuschrecken und Verwandten haben. Und dass ich mich zwar schon auch für die Biologie dieser Wespen interessiere, vor allem aber auch für die Entstehung gewisser

0: heutzutage eigentlich, obwohl sie wahrscheinlich vor ungefähr 140 Millionen Jahren als Familie entstanden sind, warum gibt es heutzutage vergleichsweise nur so wenige Arten im Vergleich zu anderen Wespenfamilien, die ähnlich alt sind, aber das 10- bis 100-fache an Arten hervorgebracht haben? Und während meiner Doktorarbeitszeit hatte ich zuerst versucht, das Ganze molekulargenetisch zu bestimmen. Und hatte aber im Labor kein Glück bei der Isolierung der DNA gehabt. Und habe damit sozusagen die eine Tür, mit der ich erhofft hatte, die Verwandtschaftsbeziehung zu rekonstruieren, die war mir verschlossen. Mhm. Und dann habe ich mich auf die Suche gemacht, womit kann ich denn gegebenenfalls noch die Vergangenheit rekonstruieren. Und habe dann gehofft, dass es mir gelingen würde, über kurz oder lang Bernsteinfossilien dieser Gruppe nach Möglichkeit aus der Kreidezeit, also möglichst dicht am evolutionären Ursprung dieser Familie zu finden. Und das ist mir dann gelungen, und zwar nicht nur mit einem Einzelfund, sondern ich habe mittlerweile über 50 dieser Vertreter dieser Familie aus der mittleren Kreidezeit, also vor über 100 Millionen Jahren, lebend in burmesischen Bernstein eingeschlossen, bei mir in meinem Büro zur Untersuchung vorliegen. Und das hat sofort bei mir im Kopf die Frage angestoßen, wenn diese Arten heutzutage oder die Familie so artenarm ist und gleichzeitig kaum in wissenschaftlichen Sammlungen hinterlegt ist, also die auch als äußerst selten anzusehen sind, und ich aber über 50 Vertreter in Bernstein eingeschlossen habe, der 100 Millionen Jahre überdauert hat und ja immer nur ein Bruchteil dessen, was gelebt hat, überhaupt in Bernstein oder im Baumharz eingeschlossen wird und ein noch viel kleinerer Bruchteil davon, die Jahrmillionen überdauert und wahrscheinlich ein verschwindend geringer Teil nur bei mir am Ende auf dem Schreibtisch landet, ließ das für mich den Rückschluss zu, dass die Familie früher viel, viel häufiger gewesen sein muss als heute. Und das hat dann natürlich Fragen bei mir ausgelöst, warum sind sie eventuell früher häufiger gewesen und heute seltener? Und das sind so Muster mit denen oder Fragestellungen, mit denen ich mich dann der Untersuchung des Bernsteins widme und hoffe, dort Antworten zu finden.
1: Wie kommen Sie denn eigentlich an Ihren Bernstein?
0: Das ist tatsächlich deutlich unromantischer, als man sich das vorstellt.
1: Sie kaufen den bei eBay?
0: Ja und nein. Also ich habe keinen einzigen der Bernsteine, die ich wissenschaftlich untersuche, selber gefunden.
1: Wie schade.
0: Das schon mal zur Ernüchterung. Ich habe zwar Bernstein gefunden, aber jeweils ohne Einschluss drin. Also es waren wunderschöne Bernsteine und ich habe sie auch in einem Glas aufbewahrt, natürlich als Erinnerungsstücke und gleichzeitig auch als Anschauungsmaterial. Aber das Material, das ich selber untersuche, ist mir zum einen durch Privatsammler zur Verfügung gestellt worden, aber auch andere wissenschaftliche Institutionen, Universitätssammlungen, Museen etc. Und einige wenige Funde habe ich tatsächlich, so kurios das klingen mag, tatsächlich bei eBay erstanden. Die sind den klassischen Weg von, wer möchte diesen Bernstein mit einer skurrilen Wespe oder einem skurrilen Insekt drinne kaufen, ohne dass der Händler jeweils wusste, was es ist. Also man scrollt sich dann durch die Thumbnails und hofft, dass man dort eine morphologische Gestalt eines Insekts erkennt, die man viele, viele Jahre bereits unter dem Mikroskop vor Augen gehabt hat. Und wo man dann wahrscheinlich selber der Einzige ist weltweit, der dieses Tier richtig zuzuordnen weiß. Aber das sind Einzelfunde.
2: Soweit der dritte Teil unseres Interviews zwischen Bijan Kafi vom Hanse-Wissenschaftskolleg und Volker Lohrmann, dem Insektenforscher vom Überseemuseum Bremen.

0: Im letzten Teil unseres Interviews geht es unter anderem um einen Ausblick und das, was sich Dr. Volker Lohrmann für seine Arbeit mit Insekten und Bernstein wünscht. Bijan Kafi, bitte.
1: Gut, kommen wir zum Abschluss. Sie haben es vorhin schon erwähnt, Meerbernstein wird laufend gefunden, auch in großen Mengen, auch aus Minen geholt mit schwerem Gerät. Auf welchen Fund würden Sie sich denn ganz persönlich noch besonders freuen?
2: Oh, da gäbe es wahrscheinlich sehr viel, das ich nennen könnte. Ich finde es häufig besonders spannend, wenn Interaktionen von Lebewesen dokumentiert werden, also sogenanntes fossiles Verhalten, dass man also beispielsweise zwei Lebewesen sieht, die miteinander nicht nur in Kontakt stehen, als dass sie sich berühren, weil das kann immer auch so ein passiver Zufallsfund sein, so wie wir das vielleicht auch bei uns von den Fliegenfallen in der Küche oder im Esszimmer hängen kennen, diese gewickelten Klebefallen, die wir vielleicht noch kennen, nur weil dort zwei Fliegen angeklebt sind, die sich sogar vielleicht berühren, heißt das ja nicht, dass diese beiden Fliegen etwas miteinander gemeinsam gemacht haben, sondern die können mehreren Tagen Differenz oder Zeitunterschied an diese Fliegenfalle herangeraten sein und haben dann einfach zufällig denselben Landeplatz gewählt und sind dort kleben geblieben. Es gibt aber tatsächlich Funde, wo man dann eine Wirts-Parasit-Beziehung beispielsweise in Bernstein findet. Also, dass man eine parasitische Wespe auf ihrem Wirt sitzend findet. Und so hatte ich vor einigen Jahren das Glück, tatsächlich von diesen Rhopalosomatiden, diesen grillenjagenden Wespen, die ich seit langer Zeit bearbeite, dass ich eine Larve dieser Wespe tatsächlich an ihrem Grillenwirt gefunden hatte. Und von dieser Art Interaktion kann ich mir gar nicht genug wünschen, weil sie uns tatsächlich dann auch konkret aufzeigen, was diese Wespen oder Organismen vor vielen, vielen Jahrmillionen gemacht haben. Und wenn ich mir aber vielleicht einen einzelnen Organismus aussuchen könnte, ich habe eine sehr große Faszination für die sogenannten Dolchwespen. Zu den Dolchwespen zählt in Mitteleuropa auch die größte hiesige stechende Wespenart, die tatsächlich mittlerweile auch vom Mittelmeergebiet ausgehend sich weiter nach Norden verbreitet und wo es auch schon einen Nachweis aus Deutschland gibt. Und von dieser ist eine wunderschöne Wespengruppe, die so ein bisschen aussieht wie eine Kreuzung aus einer Hornisse und einer Hummel. Also sie hat in Teilen die Größe einer Hornisse und ist aber so behaart wie eine Hummel.
1: Ich stelle sie mir wunderbar.

0: Wunderschön für euch.
1: Sie ist wunderschön. Und es gibt tatsächlich bislang keine einzige Dolchwespe, die in Bernstein erhalten ist. Wir haben also Kompressionsfossilien in Plattenkalk und Ähnlichem erhalten. Diese Quetschfossilien, von denen ich eingangs sprach. Aber bislang keine dreidimensional erhaltene Wespe in einem Bernstein. Und das würde ich wahnsinnig aufregend finden, eine solche Wespe eingeschlossen im Bernstein zu haben.
0: Jetzt haben Sie es gerade noch mal angedeutet. Wie groß ist denn die Gefahr, nicht zuletzt auch durch den Klimawandel im Hinblick auf einwandernde, potenziell gefährliche Wespenarten? Über Ameisen haben wir schon gesprochen. Wie steht's mit den Wespen?
1: Also ich würde das Wort gefährlich grundsätzlich aus dieser Diskussion gerne ausschließen wollen, weil es uns häufig einen falschen Eindruck dessen vermittelt, was da zu uns gewandert kommt. Also ich benutze in der Regel den Begriff Neobiota für eingewanderte Arten. Und es gibt ja den Begriff der invasiven Arten. Und invasiv wird dann in der Regel vor allem als Label benutzt oder als Etikett für eine Art, von denen wir nachgewiesen haben, dass sie eine Schadwirkung auf die heimische belebte Vielfalt und Ähnliches haben können. Und tatsächlich ist es bei den Wespenarten oder von der Wespenart, die jetzt die letzten Jahre hier auch durch unsere lokale Presse gegangen ist, der asiatischen Hornisse, ist eine derartige Schadwirkung, obwohl wir sie als invasiv klassifizieren, also als potenziell schädlich oder schadenverursachende Hornissenart, bleiben die Beweise noch aus, dass es tatsächlich einen echten invasiven Charakter mit einem negativen Impact auf unsere heimische Insektenvielfalt. Denn wir wissen zwar, die Art breitet sich wahnsinnig schnell aus und sie bauen auch Satellitennester und Ähnliches, was unsere heimische Hornissenart nicht tut. Gleichzeitig ist sie aber von dem, was sie auf dem Speiseplan hat, gar nicht so anders als unsere heimische Hornissenart. Und es bleibt dann noch dann sowieso zu klären, ob dann diese zugewanderte Hornissenart, die nämlich nicht nur die Honigbiene auf ihrem Speiseplan hat, sondern eine Vielzahl von Insekten, nämlich auch heimische Wespen und Hornissen, und damit den Prädationsdruck, den Jagddruck, den andere Wespen auf unsere Bienen ausüben, nämlich in Teilen wieder mindert, ob sich das am Ende nicht in der Waage hält. Aber es ist natürlich de facto tatsächlich so, dass wir wahrscheinlich jährlich Dutzende Arten haben, nicht nur Wespen, sondern unterschiedlichste Organismenarten, die in Teilen durch die Transportwege der Welt, also per Anhalter in Überseecontainern oder in den Ballastwassertanks der Schiffe zu uns gelangen. Gleichzeitig aber auch infolge des Klimawandels als sogenannte Klimagewinner aus dem Mittelmeerraum zu uns wandern. Das ist etwas, das werden wir nicht aufhalten können. Wir können uns nur die Frage stellen, inwiefern wir als Mensch durch unser Verhalten und Antreiber des Klimawandels diese Geschwindigkeit auch noch erhöhen wollen durch unser eigenes Handeln. Also das ist ein hausgemachtes Problem. Und das ist eher der Moment, mit dem wir uns auseinandersetzen müssten. Denn dass es diese Wanderbewegungen gibt, das werden wir nicht unterbinden können.
0: Ich wünsche Ihnen noch viele spannende Fundstücke im Bernstein und außerhalb, Herr Lohrmann. Vielen Dank für das spannende Gespräch.
1: Nochmals herzlichen Dank, dass ich da sein durfte.
0: Hat Spaß gemacht.
2: Das war unser Gespräch mit Dr. Volker Lohrmann vom Überseemuseum Bremen, geführt von Bijan Kafi vom Hanse-Wissenschaftskolleg.
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Und das war die Sendung Radio Weser TV Wissenschaft. Neues aus der Forschung am Hanse Wissenschaftskolleg. Vielen Dank an Dr. Volker Lohrmann für das Gespräch und an Bijan Kafi für die Führung des Interviews. Hier noch ein Tipp. Wenn Sie die Gespräche aus unserer Sendereihe noch einmal hören möchten, die Interviews stehen auch auf der Internetseite des Hanse Wissenschaftskollegs in Delmenhorst zum Nachhören bereit. Vielen Dank fürs Zuhören und bis zur nächsten Ausgabe von Radio Weser TV Wissenschaft. Neues aus der Forschung am Hanse Wissenschaftskolleg. Mein Name ist Marc Sender.

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0: los jetzt?
1: Ja, ja, alles klar, okay. Jo, jetzt los. Okay, gut. Also, dann legen wir mal los. Es ist ja wieder Freitag, 17 Uhr, und da gibt's wieder eine neue Rennamodi-Sendung. Tja, geht wieder los, habe ich ja gesagt, ne? Ich habe mal wieder einiges aus meinem Fundus in die nächsten 2 Stunden reingepackt. Und ich hoffe, ihr kommt damit klar und mögt es auch. Och, mir gefällt es eigentlich immer ganz gut. Ja. Falls ihr Fragen oder Kritik habt, könnt ihr euch gerne an mich wenden. Entweder per WhatsApp oder ich habe im Internet eine Facebook-Gruppe. Die nennt sich Radio Weser TV Rentnermodi. Tja, da könnt ihr euch anmelden und dann könnt ihr mir Bescheid geben, was los ist. Jo, gut, dann haben wir das geklärt und habe jetzt genug erzählt, dann legen wir jetzt los, ne?

0: Halt, halt, halt! Eins habe ich noch ganz vergessen. Ihr dürft natürlich auch gerne mal Wünsche äußern. Und falls ich sowas habe, würde ich das auch gerne mal spielen. Also traut euch.
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Ja, schön, dass ihr wieder da seid. Ich freue mich. Ja, heute geht's hier rund. Ihr könnt euch auf was gefasst machen. Auf was? Ja, auf das Wort rund oder round. Das ist nämlich Thema der Sendung heute. Heute geht's rund. Da schauen wir uns mal genau an. Im Hintergrund, da geht's schon rund. People Make the World Go Round heißt der Song von Monty Alexander. Das ist ein jamaikanischer Jazzpianist. Ja, hören wir noch mal ein bisschen zu und dann geht's auch gleich weiter. Also macht die Ohren auf.

Ja, dann geht's hier los mit Brian Adams von seiner EP 18 Till I Die aus dem Jahr 96. Sein Song Ain't a Party If You Can Come Around.

Das war eben Chris Rea mit einer Aufnahme Square, Rack and Round Hole. Ja, weiter geht's hier nun mit der Gruppe Chicken Check. Eine blues-orientierte Rockband, die gibt's seit 1965 und die sind heute immer noch aktiv und immer noch dabei. Die Mitglieder der Band, die wechselten oft. Nur einer ist standhaft geblieben und ist seit der Gründungszeit dabei. Das ist Stan Webb. Wir haben einen Song von ihnen aus dem Jahr 1970 und der nennt sich Going Round.

Bill Preston war ein amerikanischer Keyboarder, Sänger und Songwriter. In den 60er Jahren war er ein gefragter Session-Keyboarder, begleitete Künstler wie Little Richard, Sam Cooke, Ray Charles, die Everly Brothers, die Beatles und auch die Rolling Stones. Er veröffentlichte aber auch diverse eigene Produktionen und 1972, da kam seine Single Will It Go Round in Circle heraus und diese Single erreichte Platz Nummer 1 in den USA.

Das war eben AC/DC, Ain't No Fun Waiting Around to Be a Millionaire. Jo, jetzt geht's aber ganz anders weiter. Jetzt hören wir mal die Geschichte des fröhlich herumziehenden Seemanns. Eine Aufnahme der Gruppe Irish Rover, The Jolly Roving Tar.

So, jetzt haben wir zwei Aufnahmen aus dem Jahr 1968. Wir fangen mal mit der Gruppe Grapefruit, Round Going Round, und danach Don Faden von seiner EP Indian Reservation, Sally Goes Round the Moon.

1970 kam das 8. Studioalbum der Kinks heraus. Lola vs. Poor Man and the Money Go Round. Und von dieser EP

Jetzt wechseln wir mal wieder radikal den Stil. Wir kommen zur Band Krokus, eine Schweizer Hardrock-Band. Die gibt es seit 1975. Und bisher haben sie 17 Studioalben herausgebracht. Das 13. kam 1999 heraus, nannte sich Round 13. Und von dieser EP hören wir mal den Song Suck My Guitar.

2014 Got Me Running Round. So, aber da geht sie wieder etwas anders, Mavis Staples. Ein Song aus dem Jahr 2007, Turn Me Round.

Ja, das war eben ein Song Round and Round und jetzt haben wir hier die Straws. Das war eine britische Rock- und Folk-Rock-Band, 1964 als Strawberry Hill Boys gegründet, 1969 erste Studioalbum rausgebracht und 2023 aufgelöst. Wir hören ein Stück von ihrem 7. Studioalbum Hero and Heroine und das heißt genauso wie der Song eben, Round and Round. Hier sind die Straws.

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1: So, nun gehen wir wieder zurück in der Zeit. Wir gehen ins Jahr 1968 und haben hier zwei Aufnahmen, die wir ineinander wegspielen. Erstmal die Easy Beats, The Music Goes Round My Heart, und danach die Amen Corner von ihrer LP Round, Let the Good Times Roll, Feels So Good.

So, es geht weiter zurück und da kommen wir ins Jahr 1967. Und auch hier haben wir zwei Aufnahmen, die wir voneinander weghören. Zuerst die australische Band The Illusions, die waren aktiv von 65 bis 69 mit ihrem Song Roundabout. Und danach die Monkees, What Am I Doing Hanging Round?

So, jetzt verlassen wir die 60er und gehen ein Jahrzehnt weiter in die 70er. Zwei Aufnahmen wieder aneinander weg. Wir fangen an mit Gordon Lightfoot von seiner EP The Way I Feel aus dem Jahr 74, sein Song Go Go Round. Und danach die Gruppe Mud von ihrer EP It's Better Than Working aus dem Jahr 76, Beating Round the Bush.

Yes ist eine britische Rockband aus dem Bereich Progressive und Art Rock. 68 gegründet, ein paar Mal aufgelöst oder neu gegründet, viele Wechsel bei den Mitgliedern. 1972 kam ihre Single Roundabout heraus, kam in den US Billboard Hot 100 bis auf Platz Nummer 13, war damit die zweithöchst platzierte Single der Band. Übrigens in Kanada kam die Single bis auf Platz Nummer 9.

Angefangen hat die Band mit dem Namen Art. Da haben sie 1967 eine EP rausgebracht. Da haben sie sich aber umbenannt in Spooky Tooth. Und die erste Spooky Tooth EP kam dann 1968 heraus. It's All About nannte sich die. Und daraus haben wir den Song It's All About a Roundabout.

Es soll schon wieder ein bisschen rockiger. Jetzt haben wir hier die US-amerikanische Glam-Metal-Band Red aus San Diego in Kalifornien. Die wurden 1979 gegründet und einzig noch verbliebenes Gründungsmitglied ist der Sänger Stephen Pearcy. Wir hören einen Song von ihnen aus dem Jahr 84, Round and Round.

1966 gründete der Gitarrist Carlos Santana in Los Angeles die Band Santana. Sie haben viele Platten rausgebracht. 2016 kam das 24. Studioalbum heraus, nannte sich komischerweise Santana 4. Und von dieser EP hören wir mal das Stück Love Makes the World Go Round. Santana selbst hat ja in den wenigsten Fällen den Gesangspart übernommen. Das waren ja meist andere, die gesungen haben. Und auch dieses Lied, da singt er nicht selbst, da ist der Sänger Ronald Eiley. Ronald Eiley ist ja Leadsänger, Gründungsmitglied und letztes noch lebende Originalmitglied der Band, die Eiley Brothers. Tja, dann hören wir uns das mal an.

Im Jahr 1999 haben wir ja schon mal mit der Gruppe Krokus und jetzt war wieder in diesem Jahr, diesmal mit Status Quo und ihrem Song Round and Round.

Sex ist eine deutsche Bluesband aus Hildesheim. Die wurden 1989 gegründet und sie haben bis jetzt über 3000 Live-Konzerte in Deutschland, Europa, USA, Dubai, Australien und Südafrika gespielt. Wir hören mal einen Song von ihnen aus dem Jahr 1994, The World Keeps Going Round.

So, jetzt wird es auch mal Zeit für ein bisschen Folk. Wir haben jetzt die Band Pentangle. Das war eine britische Folkrock-Band, gegründet 1967. Und den Song, den wir von Ihnen hören, der kommt aus dem Jahr 69. Sally, go round the roses.

So, wir bleiben beim Folk, aber es wird jetzt irischer. Wir kommen zu den Irish Rovers. Das ist eine Gruppe irischer Musiker, die 1963 in Toronto, Kanada, die Irish Rovers gegründet haben und sich nach dem traditionellen Lied Irish Rover benannt haben. Sie sind immer noch aktiv und die gibt es schon über 60 Jahre jetzt. Wir hören einen Song von ihnen aus dem Jahr 2002 von ihrem Album Another Round und das nennt sich The Rake.

wir schon mal dabei sind, machen wir ein bisschen weiter hier mit ein bisschen Folk. Diesmal was aus Deutschland und das ist auch noch gar nicht so alt, aus dem Jahr 2021. Die Gruppe D'Artagnan zusammen mit Sandmaul an der Tafelrunde.

Tie a Yellow Ribbon Round the Old Oak Tree war ein Hit der Gruppe Dawn im Jahre 73. Kam in USA, England wie auch Australien bis auf Platz Nummer 1.

Wir lassen die Sendung rausklingen mit einem Stück von dem Steppenwolf, Round and Down aus dem Jahr 69. Damit sage ich tschüss, mach's gut, bleib gesund und bis zum nächsten Freitag.

Ja, da sind sie wieder, die Tales from the Dark Side hier bei Radio Weser TV. Den Anfang haben wir in Skandinavien gemacht, genauer gesagt in Norwegen mit dem AHA-Sänger Morten Harket und unterstützt wird er hier bei diesem schönen Stück von seiner Tochter, nämlich von Tomine Harket. Und das Stück Hold Me ist zu finden auf dem am 27.11. erscheinenden Album, nämlich Human Race. Und ja, hier sind sie, der Moderator Hans-Jörg Beinhold, wie immer am Freitag zwischen 19 und 20 Uhr. Und wir lauschen ein paar wunderschönen Klängen der Musiklandschaft, die man vielleicht nicht zwingend immer im normalen kommerziellen Radio findet. Aber dafür gibt's ja wunderbare, süße Nischensender und natürlich die Nummer 1, Radio Weser TV. So. Die nächste Band, Mesh, die haben sich auch überlegt, ja, wir hauen da jetzt auch noch mal ein bisschen was raus und wir hören einen Olaf Wollschläger Remix von Trying to Save You. Hier sind nochmal, hier sind Mesh und danach geht's nach Großbritannien. Nothing but Thieves.

Ja, Sportsfreunde, das ging doch mal richtig steil nach vorne. Das waren Nothing But Thieves von ihrem aktuellen Album Stray Dogs, das Quintett aus dem Vereinigten Königreich. Ja, ein wirklich gelungenes Album in meinen Augen. Und wir hören auch noch gleich ein zweites Stück hinterher, AI Jesus. Und danach schauen wir uns mal in der Anstalt um, was da so zu hören ist. Wir lassen uns überraschen. Es geht weiter. AI Jesus, Nothing But Thieves.

Ja, das ist doch mal ein wunderbarer, fröhlicher Mix, den wir jetzt hier gerade dargeboten haben von der Berliner Combo Die Anstalt. Und wer Die Anstalt vielleicht in der nahen Zukunft nochmal live erleben möchte, der könnte das tun, müsste dafür aber nach Hamburg reisen. MS Stubnitz am 17.10. Da sind oder ist Die Anstalt auf der Bühne dann zu finden. Ja, eine interessante Band, ein Trio bestehend aus Jakob Feierherm, Emanuel Mattei und Carmen Redeker. Und ja, das Ganze, wie gehört, so ein bisschen Post-Punk, bisschen Minimal-Synth und ein bisschen Electronic Body Music. Ein sehr interessanter Mix, also zumindest in den Ohren des wunderbaren Moderators. Wir lauschen der nächsten Combo, da dauert es auch nicht mehr so ganz ewig lange. Sie gehen ein bisschen mehr wieder zurück zu ihren Gitarrenwurzeln. Die Rede ist von der Band um Tom Smith. Die Rede ist natürlich von den Editors. Und die haben Ende diesen Monats am 30.10. dann ihr neues Album am Start, Surface, Echo and Sound. Und wie es denn nun mal so üblich ist, gibt es vorher natürlich 27 Auskopplungen, Veröffentlichungen, bis das Album dann erscheint. Und eine weitere, die wir jetzt hier mal uns zu Gemüten führen, ist Seriously. Und danach hören wir das Tonagramm. Mal schauen, was das denn ist. Tja, wer weiß.

0: Ja, nochmal die Tales from the Dark Side, All Must Be Destroyed von dem Projekt Tonagramm. Zu finden ist dieses Projekt in Bebra. Das sagte mir auch gar nichts, aber die Eisenbahnerstadt im malerischen Fuldatal hat in Sachen Stadtentwicklung, Bürgernähe und Klimaschutz einiges zu bieten. Musikalisch, was dazu bieten ist oder war, habt ihr eben gerade gehört. Wir werden ein zweites Stück vom aktuellen Album Intercept and Destroy hören. Und hier sind nochmal Tonagramm mit Always Being Alert.
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Ja, dieses düstere Duo, kaum zu glauben, ich glaube, da würde nach 29 Mal raten keiner so richtig drauf kommen, wo diese Combo herkommt, aus Lima, aus Peru. Ja, sehr überraschend. Schmerz, das ist der Name der Band, und Limerence, das aktuelle Album Nocti Vague, war das Lied, das Stück, was wir eben gerade

gerade gehört haben. Doch ein sehr eingänglicher, schöner Song. Und wir lauschen noch einem weiteren Stück dieses Albums, nämlich Sehnsucht. Und danach gucken wir mal, wie Ministry, die in das

Tja, kaum zu glauben, dass das, was wir jetzt hier eben gerade gehört haben, aus dem Jahre 1983 stammt. Das ist doch schon zu glauben, würde ich

0: behaupten. Aber von wem es ist, ja, kann man sich, wenn man die Musik heute dann hört, wiederum kaum vorstellen. Also wirklich lupenreiner Synthie-Pop von Ministry, Work for Love, Al Jorgensen. Der Kopf von Ministry, die sich dann ja über die Jahre tatsächlich in eine wesentlich härtere Richtung entwickelt haben, eben zum Industrial Metal Rock. Und das seit eben sehr, sehr vielen Jahren tun. Ich meine, wenn ich es richtig in Erinnerung habe, dass damit auch bald Ende sein soll, genauso wie wir jetzt hier auch das Ende finden in 20 Sekunden. Das ist auch sehr selten, dass der Moderator quasi, also dass wir ohne Musik zum Ende kommen, sondern der Moderator uns in den Schlaf jetzt hier sabbelt, 20 Uhr Freitag, da kann man schon mal ab in die Haja. Ich wünsche euch ein
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3: Guten Abend, meine Damen und Herren.

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2: Hallo da draußen an den Brüllwürfeln. Hier ist eine neue Expedition ins Klangreich. Mein Name ist immer noch Klaus Wolter und ich würde sagen, wir starten hiermit.
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Genau, das bedeutet hier natürlich, Tonträger haben Geburtstag. Ein runden Geburtstag feiert heute das Scorpions-Album mit dem Namen Virgin Killer. Glatte 50 Jahre alt wird es heute. Und es bedeutete so ziemlich den Durchbruch für die Scorpions. Also deutschlandweit auf alle Fälle. Es ist wohl das Album mit dem kontroversesten Cover. So eins würden sie heute nicht mehr durchkriegen, glaube ich. Aber gut, geht ja nicht ums Cover, es geht um die Musik. Und aus dem Album Virgin Killer ist hier Polar Nights, die Scorpions.

Das nächste Album erschien am 9. Oktober 1968, ist also unser Methusalix heute und stammt von den Chamber Brothers. Hört auf den Namen A New Time, A New Day. Die Chamber Brothers erreichten Ruhm mit ihrem 11-minütigen Psychedelic-Knaller Time Has Come Today aus dem Jahr 1967. Und 68 wollten sie anscheinend das nochmal wiederholen. Ist ihnen nicht gelungen, zu ähnlich klingt A New Time, A New Day, aber immer noch klasse. Die Chamber Brothers.

Einen lauten Titel hatte das Album von Divo, das 1984 rauskam, natürlich auch am 9. Oktober. Es hatte den Titel Shout. Daraus kommt jetzt Don't Rescue Me. Na, wenn Sie das so wollen.

Im neuen Jahrtausend nahm die Karriere von Gary Numan wieder ordentlich an Fahrt auf. Er brachte also wirklich sehr tolle Platten raus. 2013 hieß sein aktuelles Album Splinter, Songs of a Broken Mind. Und daraus I Am Dust, Gary Numan.

2007 taten sich Mick Jones, früher bei The Clash oder Big Audio Dynamite, und Tony James, früher bei Zig Zig Sputnik, zusammen mit noch ein paar Leuten, ich glaube ein paar Audio Dynamite Leute waren noch dabei, nannten sich Carbon Silicon und brachten wirklich ein tolles Album raus. Das heißt The Last Post und daraus Really the Blues.

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1: Ja, und da habe ich heute mal wieder einen Klassiker mit von Didi, Dieter Hallervorden.
2: Es wäre ja schön, wenn gleich zu Anfang ein bisschen...

denn was Komisches wäre, nicht? Was, wo man drüber machen könnte, nicht? Das wäre natürlich schön. Ich könnte natürlich einen Witz, ja, einen guten Witz könnte ich Ihnen natürlich erzählen. Zum Beispiel den, wo der bucklige Bauer nach Hause kommt zu seiner nackten Frau, die sich gerade beim schielenden Fleischer ein paar neue Schuhe gekauft hat. Für das Pferd, den. Der schielende Bauer kommt zu seinem buckligen Pferd. Ah, nee, das wäre dann ja ein Kamel. Also, nee. Oder ich habe da neulich in Hamburg auf dem Hinterhof von so einer Firma habe ich einen Anschlag gelesen, wenn der vielleicht alle Kolleginnen und Kollegen, die morgens zu spät kommen, werden gebeten, scharf rechts zu gehen, damit sie nicht mit denjenigen zusammenstoßen, die abends früher gehen wollen. Ich sehe nur, das trifft Ihren Humor nur teilweise. Da habe ich immer sicherheitshalber für hartgesottenere Gemüter, also für Freunde des schwarzen Humors, habe ich da immer noch diese neue Hamburger Friedhofsordnung. Paragraph 17. Zwillinge unter einem Jahr gelten als eine Leiche.

Do Your Thing, ja, das war nochmal etwas aus dem Chamber Brothers Album A New Time, A New Day. So, jetzt haben wir die Geburtstage abgefrühstückt und jetzt kommen wir zum eigentlichen Thema des Abends. Ja, ein Musiker, der Geburtstag hat. Heute wird er 51 Jahre.

alt, der Sean Lennon, ja. Und der hat schon viele tolle Platten rausgebracht, unter eigenem Namen oder unter diversen Gruppennamen. Und ja, aus Anlass seines heutigen Geburtstages will ich doch mal ein bisschen durch sein Werk führen. Stilistisch ist er sehr breit aufgestellt, von Rock und Pop bis Jazz und beim Rock wird er gerne mal psychedelisch. 1998 brachte er sein erstes Album raus, Into the Sun, und daraus Sean's Theme.

Ja, auf seinem ersten Album Into the Fire hat er gleich, wie ich finde, einen persönlichen Klassiker veröffentlicht, nämlich das wirklich geniale Spaceship.

Im Jahr 99 brachte er eine EP raus, die aus Teilen von Into the Sun und neu komponierten Stücken besteht. Die EP heißt Half Horse, Half Musician. Und das Stück, das ich rausgesucht habe, kann man wirklich als echten Kracher bezeichnen. Dream.

Das nächste volle Album kam im Jahr 2006 raus. Es trägt den doch etwas makabren Titel Friendly Fire. Ja, zur Erklärung, unter Friendly Fire versteht man praktisch in einem Krieg den Beschuss durch die eigenen Leute, wenn man ungünstig steht. Also man wird von seinen eigenen Leuten erschossen. Und daraus Would I Be The One

Im Jahr 2009 übernahm er den Auftrag, den Soundtrack für einen Vampirfilm zu machen, was ihm, wie ich finde, außerordentlich gut gelungen ist. Das Album heißt Rosenkranz and Guildenstern Are Undead. Und da spiele ich mal gleich drei kurze Stücke hintereinander. Fortinbras, Hamlet Theme und The Interview.

Einen weiteren Soundtrack für einen Film spielte er 2013 ein. Der Film heißt Alter Egos und das Stück The Killer. I know why you're really here.

Im Jahr 2010 gründete er mit Charlotte Kemp-Muhl, die anscheinend auch seine persönliche Partnerin war, das Projekt Ghost of the Sabertooth Tiger. 2011 hieß ihr Album La Carotte Bleue. Und auf einem Track machte auch der französische Musiker Mathieu Chedi mit, der allgemein unter dem Buchstaben M bekannt ist. In Frankreich wirklich ein großer Star. Und zu dem Stück Comicstrip haben sie auch ein tolles Video gemacht. Ziemlich albern mit alle in Superheldenkostümen. Ja, hier ist Comicstrip.

Das nächste Album vom Ghost of Sabertooth Tiger kam 2014 raus, hat den Namen Midnight Sun und ja, hier ist das Titelstück.

Ja, das war gleich noch hinten dran aus dem Album Midnight Sun. Das Stück Poor Paul Getty. Und ja, eins habe ich noch aus dem Album, das heißt Moss to a Flame.

Im Jahr 2022 war er an so etwas wie einer Indie-Supergroup beteiligt. Für eine LP taten sich folgende Leute zusammen. Ron Ashton, ehemals die Stooges, Steve Shelley und Thurston Moore von Sonic Youth, dann noch Mike Watt, das kriege ich jetzt gar nicht mehr unter, wo der überall mitgemacht hat. Wen haben wir noch? Don Fleming und...

Mark Arm und noch ein Jim Dunbar. Wie gesagt, zusammen waren sie die Wild Rats und aus ihrem 22er Album, was übrigens auch das einzige geblieben ist, I'm Not Screwing Round. Yeah, baby.

Irgendwann so 2014, 2015 traf Sean Lennon auf Les Claypool, ja, bekannt durch die Band Primus, und sie haben anscheinend gemeinsame Vorlieben entdeckt. Und dann das Projekt The Claypool-Lennon-Delirium, ja, heißt tatsächlich so, gegründet. 2016 stand dann die erste Platte von ihnen in den Läden. Und da haben sie ihre ureigene Art von eine Mischung aus Psychedelic und leichten Prog-Einflüssen mal freien Lauf gelassen. Das Album heißt Monolith of Phobos und wir hören jetzt Bubble Burst.

2019 stand der nächste Longplayer in den Läden mit dem Titel South of Reality und er hatte wirklich ein wunderschönes Science-Fiction-Cover. Allein deswegen könnte man die Platte schon kaufen, aber noch besser ist es mit der Musik. Hier ist Boriska.

Die neueste Veröffentlichung von diesem Projekt stammt aus diesem Jahr, hat den schönen Titel The Great Paradox and the Golden Egg of Empathy. Und da arbeiten die Meat Machines.

0: Ja, das war's auch mit der Expedition ins Klangreich der Sean Lennon anlässlich seines heutigen 51. Geburtstages. Ich hoffe, es war was dabei für euch. Wenn nicht, schaltet nächste Woche wieder ein. Da gibt's was ganz anderes. Und was mir einfällt, sein Papa hat heute auch Geburtstag, der John Lennon, der ihm dies schöne Lied widmete. Ich sage bis nächste Woche.
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10: Hi und hallo zu einer frischen Ausgabe, kurz nach 22 Uhr, Ausgabe von Soul FM. Bis Mitternacht, wenn ihr Lust habt, können wir zusammen ein bisschen Party machen.

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1: Das hat jetzt sehr lange gedauert, bis die CD eingelesen war.

Hi und hallo. Für alle, die sich jetzt erst eingeschaltet haben, so heißt es hier, Soul FM, seit 22 Uhr. Die Sendung gibt es fast jeden Freitag. Ausnahmslos. Nee, nicht ausnahmslos. Damit dürfte ich nicht fast sagen. Egal. Aber fast jeden Freitag auf der 92,5 MHz und 101,85 im Kabel. Des Weiteren natürlich per Stream. 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
1: Müssen wir nochmal als Hürdenfüller nehmen, weil die CD den hintersten Track, der hat sich so richtig versteckt, einfach nicht abspielt. Das kann ja wohl nicht angehen. So, jetzt versuch nochmal eben mit Stemm und Brecheisen den CD-Player zu überreden, dass er das

So, jetzt hat's geklappt. Track Nummer 18 ist das ganz hinten drauf. So lange CDs sollte man einfach nicht machen, wenn die auf meinem CD-Player nicht laufen. Und nee, die Rede ist von Shabazz. Die CD heißt Better Days. Und wir hören den ein bisschen älteren Track. Ich meine aus dem Jahre 87, wenn ich mich nicht irre. Egal. Das tut der Güte des Tracks keinen Abbruch. Track Nummer 18 lautet Glad You're in My Life. Und es ist ein klasse Teil, gespielt zu werden. Viel Spaß.

Roller Skate. Liegt es natürlich nahe, diese Scheibe zu spielen. Die kommt wieder von Warren Mason and Crew. Der Song heißt diesmal einfach nur Roller Skate. Kommt aus dem Jahre 1980, ist auf Brunswick Records erschienen. Mit Soul FM 23.

Song geht ganz weit raus, nämlich genau gesagt an Abidjan, spricht man das richtig aus, an die Mahi. Die hört nämlich zu und lebt oder wohnt oder hört zumindest an der Elfenbeinküste zu. Da passt es natürlich ganz prima, mal etwas von Blondie und Papa zu spielen. Die Produktion stammt ebenfalls aus Südafrika. Aus den 80er Jahren, auch dort war Punk nicht so ganz unbekannt. Insofern, hier Track Nummer 6, You're My Everything, Blondie und Papa.

Consumer Everything von Blondie & Papa für Mahi aus Abidjan. Hier zu LFM. Insofern, schöne weite Grüße zu dir. In Deutsch.

Letzte Woche schon im Programm.

dass ihr fleißig für die entsprechenden Remixe abstimmt. Ich möchte euch nicht beeinflussen, aber der Song, der hier im Hintergrund läuft, gefällt mir schon recht gut und passt wunderbar ins Programm. Die Rede ist natürlich von Do What I Do featuring Omar im First Touch Remix. Geht mal auf die Seite von Tokyo Dawn Records. Dort findet ihr oben einen Link-Button Remix Contest. Und dort wiederum auf Omar klicken und dort fleißig abstimmen für den First Touch Remix.

Hallo, hier ist Bomas aus Hamburg. Also ich bin ein begeisterter Fan von Soul FM. Und außerdem grüße ich alle Soul-Fans der 80er Jahre, die auf diesem Erdball leben.

So, das war so der Track für Positive Flow im Remix von First Touch. Die Mannheimer haben praktisch diesen Song remixed und der Gewand wird dann letztendlich auf dem Album mit seiner Remix-Version erscheinen. Positive Flow heißt die CD, wird erscheinen über Tokyo Dawn Records und dort könnt ihr noch bis heute oder nein, einen Tag noch, ne? Also ich glaube bis morgen noch abstimmen. Die Seite lautet tokyodawn.net.

0: sonst was, wenn man zu sehr vertieft ist, wieder mal im Chat, wir kennen das alle, dann hören wir auf einmal die ganze CD durch. Aber das muss nicht sein. Der erste Track, glaube ich, Exotic Lady aus dem Jahre 1983, geschrieben von Henry Horn, Begründer der THS, The Horn Section. Jetzt 12FM, jetzt noch ein schöner Song. Mieke Mahi. Der kommt von Brenda Fassi. Fassi. Also Weekend Special. Viel Spaß dabei.
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0: Klemmt, der Track funktioniert nicht. Dauert noch einen kleinen Augenblick. Geht gleich los. Gleich.

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